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0: Hier Erfurt Richtung Chemnitz steht in Höhe Glauchau West ein kaputtes Auto auf dem Verzögerungsstreifen. Auf der A14 Leipzig Richtung Nossen hat es zwischen dem Rastplatz Mühlenberg Süd und Döbel Nord einen Unfall gegeben. Und die A17 Dresden Richtung Prag ist zwischen Baretal und Bad Gottleuba wegen eines brennenden Autos gesperrt. Melde auch du uns Staus und Blitzer unter 0800 50 5 mal die 9.
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0: Gerade ist es ziemlich wolkig und dazu kann es ab und zu auch mal nass werden. Besonders Richtung Westen etwas kräftiger. Die aktuellen Temperaturen liegen bei 17 bis 14 Grad. Tagsüber Mix aus Sonne und Wolken, vereinzelt kommen Schauer runter und es kann auch mal gewittern bei 25 bis 29 Grad.
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0: Auf der A14 Leipzig Richtung Nossen ist zwischen dem Rastplatz Mühlenberg Süd und Döbel Nord nach einem Unfall alles dicht. Und die A17 Dresden Richtung Prag ist zwischen Baretal und Bad Gottleuba wegen eines brennenden Autos gesperrt. Melde auch du uns Staus und Blitzer unter 0800 50 5 mal die 9.
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1: Auf der A14 Leipzig Richtung Nossen, Vorsicht, zwischen dem Rastplatz Mühlenberg Süd und Döbel Nord hat es einen Unfall gegeben. Auf der A4 Chemnitz Richtung Dresden ist zwischen dem Dreieck Nossen und Wilsdruff die rechte Spur wegen eines defekten LKWs gesperrt. Auf der A13 Dresden Richtung Schönefelder Kreuz ist zwischen Großräschen und Bronco die Abfahrt gesperrt. Und auf der A17 Dresden Richtung Prag ist zwischen Baretal und Bad Gottleuba die rechte Spur wegen Bergungsarbeiten gesperrt. Melde auch du uns Staus und Blitzer unter 0800 50 5 mal die 9.
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2: Gerade ist es ziemlich wolkig und dazu kann es ab und zu auch mal nass werden. Besonders Richtung Westen etwas kräftiger. Die aktuellen Temperaturen liegen bei 17 bis 14 Grad. Tagsüber Mix aus Sonne und Wolken, vereinzelt kommen Schauer runter und es kann auch mal gewittern bei 25 bis 29 Grad.
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2: Auf der A17 Dresden Richtung Prag ist zwischen Baretal und Bad Gottleuba die Autobahn wegen Bergungsarbeiten auf die linke Spur verengt. Melde auch du uns Staus und Blitzer unter 0800 50 5 mal die 9.

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1: Auf der A17 Dresden Richtung Prag ist die rechte Spur zwischen Baretal und Bad Gottleuba wegen Bergungsarbeiten gesperrt. Melde auch du uns Staus und Blitzer unter 0800 50 5 mal die 9.
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1: Ich bin Gisa, hallo. Schwarz-Rot will große Reformen auf den Weg bringen und heute beim Koalitionsausschuss soll der große Durchbruch gelingen. Unter anderem wollen die Parteispitzen die Weichen für eine Steuerreform stellen. Kein Tankrabatt mehr, mehr Rente und das Bürgergeld wird zur Grundsicherung mit verschärften Regeln. Der Juli bringt etliche Änderungen mit sich. Unter anderem startet auch die Steuererklärung mit nur einem Klick. Zunächst für bestimmte Arbeitnehmer und Rentner. Staatsstraßen, ÖPNV, Radverkehrsprojekte und Schieneninfrastruktur. Dafür stellt der Freistaat über den Sachsenfonds in diesem und im nächsten Jahr insgesamt 50 Millionen Euro bereit. Das Geld kommt aus dem Sondervermögen des Bundes. Die Mittel sollen ausgewogen übers Land verteilt werden. Über die Zukunft von Bundestrainer Nagelsmann wird in den kommenden Tagen entschieden. DFB-Präsident Neuendorf hat eine gründliche Analyse angekündigt und das frühe WM-Aus einen Tiefschlag genannt. Währenddessen läuft die WM unbehelligt weiter. Norwegen hat sich im 16. Finale gegen die Elfenbeinküste durchgesetzt und Frankreich gegen Schweden.
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2: mit KI-Support. Dichte Wolken und Regen sind heute Morgen am Start. Vereinzelt kann es auch mal krachen mit Starkregen. Zum Mittag lässt der Regen nach und es lockert auf. Die Höchstwerte landen bei 21 bis 23 Grad. Morgen erst freundlich, später wieder mehr Wolken und ab und zu Regen bei maximal 27 Grad.
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2: Auf der A17 Dresden Richtung Prag ist zwischen Baretal und Bad Gottleuba die rechte Spur wegen Bergungsarbeiten gesperrt. Melde auch du uns Staus und Blitzer unter 0800 50 5 mal die 9.
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6: Einen wunderschönen Start hier in den Mittwochmorgen. Kommen wir entspannt rein. Natürlich mit den meisten deinen Hits, der meisten Musik. Freu dich gleich auf Medusa, Lose Control. Und dann gibt es für dich natürlich auch noch ein fettes Brett von Alex Warren. Guten Morgen.
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5.06 Uhr haben wir's. Bei dir läuft Energy Sachsen, die meisten Hits, die meiste Musik. Energy Sachsen hast du laufen, wunderschönen guten Morgen, ab schon wieder Mittwoch. Jetzt für dich Leonie und Callum Scott mit Stay. Leonie triffst du übrigens auch im Energy Sachsen Hitsommer. Welche Leute du noch so triffst auf den coolsten Festivals und Konzerten, auschecken. energy.de/sachsen und jetzt schon Spoiler Alert, 7.10 Uhr heute bei mir in der Show, da stecke ich dich

0: nicht.
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einen schönen guten Morgen um 5.15 Uhr. Knallwache Grüße zu dir rausgepustet. Hier ist Energy Sachsen, deine Nummer 1 für die meisten neuen Hits. Jetzt für dich Miles Smith und Stay, der übrigens auch übertrieben im Fußballfieber ist. Hat man bei Instagram gesehen, wie er das Spiel verfolgt hat gestern Abend. Ey, Fakt ist, Deutschland ist ja jetzt rausgeflogen. Jetzt ist meine große Frage, für wen bist denn du jetzt? Also bist du für die großen Top-Mannschaften hier so wie Argentinien, Brasilien, Portugal und Co. Oder sagst du, nee, ich bin eher so Team Underdog. Ich persönlich würde mir ja wünschen, dass Kap Verde das Ding nach Hause holt. Ich meine, der Keeper, der hat es jetzt schon geschafft bei Instagram. Hau mir gerne mal deinen Guess raus. 0351 28 98 9000. Hier ist Energy Sachsen. Moin.

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1: Ich bin Dirk.
2: Hallo.
1: Der Tankrabatt ist jetzt Geschichte. Schon vor dem Ablauf heute waren die Preise an den Zapfsäulen deutlich nach oben gegangen. Außerdem steigt jetzt im Juli die Rente und das Bürgergeld wird zur Grundsicherung. Damit müssen sich Empfänger bei der Jobvermittlung auf strengere Regeln einstellen. Tausende Jugendliche in Sachsen verdienen sich in den Sommerferien wieder was dazu. Sie haben bei Unternehmen, Vereinen oder Privathaushalten einen Ferienjob gefunden. Um einen Arbeitsvertrag abzuschließen, müssen die Schüler mindestens 13 Jahre alt sein. Bis 14 Jahre braucht es die Zustimmung der Eltern. Sachsen investiert in Straßen, Schienen und die Radwege. 50 Millionen Euro sollen in diesem und im nächsten Jahr in Infrastruktur und Mobilität fließen. Gut die Hälfte des Geldes aus dem Sondervermögen des Bundes ist für die Staatsstraßen vorgesehen. Der Rest für den öffentlichen Nahverkehr, Radverkehrsprojekte und Schienenwege. Über die Zukunft von Bundestrainer Nagelsmann wird in den kommenden Tagen entschieden. DFB-Präsident Neuendorf hat eine gründliche Analyse angekündigt. Unterdessen läuft die WM weiter. Norwegen hat sich im 16. Finale gegen die Elfenbeinküste mit 2:1 durchgesetzt und Frankreich gewann 3:0 gegen Schweden.
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2: Also heute kriegen wir nochmal so eine richtige Kälteklatsche, könnte man fast sagen. 21 Grad sind nur angesagt. Das ist den größten Teil des Tages wirklich bewölkt und hier und da kommt es nass von oben runter. Wenn du also hast irgendwie eine coole Übergangsjacke, wo im Idealfall noch eine Kapuze dran ist, dann ist das heute auf jeden Fall dein Outfit of the Day.
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2: Alles super chillig, keine Staus, keine Blitzer. Hast du noch irgendwo was gesehen? Sag Bescheid. 0800 50 5x die 9 oder schreib eine WhatsApp. Nummer dazu findest du auf energy.de/Sachsen. Dein nächstes Energy Sachsen Verkehrsupdate kommt sofort, wenn es kracht. Gute Fahrt.
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2: Einen wunderschönen guten Morgen, abends schon wieder Mittwoch. Guck mal, Hälfte der Woche haben wir schon mal fast auf einer Arschbacke abgesessen. So, jetzt setzen wir die anderen noch bereit und dann haben wir es doch eigentlich auch schon fast wieder geschafft. BTS und Swim gleich neu in deiner Hitsommer-Playlist und Clock Clock Out of the Dark. Jetzt!
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Gibt es gerade fette Gerüchte, ob da schon eine heimliche Hochzeit stattgefunden hat? Taylor Swift und Opelite hier bei Energy Sachsen. Wunderschönen guten Morgen um 5.41 Uhr. Die reguläre Hochzeit ist ja jetzt erst in diesem Monat und wird ja ganz big aufgezogen. Taylor Swift und Travis Kelce. Schauen wir mal, was das für eine richtig große Sause wird. Jetzt gucken wir vorher erstmal aufs Wetter und tatsächlich haben wir gerade 18 Grad und es geht auch nur noch so ein Schnupf weiter nach oben. Bis zu 21 Grad sind drin, hab irgendwie einen Regenschirm oder eine Jacke mit Kapuze bei. Immer mal wieder kommt es nass von oben runter und es bleibt heute den größten Teil des Tages bewölkt. Straßencheckup ganz schnell auf der A17 Dresden Richtung Prag zwischen Baretal und Bad Gottleuber. Da ist die rechte Spur zu, hier laufen Bergungsarbeiten. 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Jede Viertelstunde mehr von Wetter und Verkehr gleich neu. BTS und Swim, vorher für dich. Tschüss.

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7: 5.59 Uhr, Tag.
8: Ich bin Dirk, hallo. Der Tankrabatt ist jetzt Geschichte. Schon vor dem Ablauf heute waren die Preise an den Zapfsäulen deutlich nach oben gegangen. Außerdem steigt jetzt im Juli die Rente und das Bürgergeld wird zur Grundsicherung. Damit müssen sich Empfänger bei der Jobvermittlung auf strengere Regeln einstellen. Tausende Jugendliche in Sachsen verdienen sich in den Sommerferien was dazu. Sie haben bei Unternehmen, Vereinen oder Privathaushalten einen Ferienjob gefunden. Um einen Arbeitsvertrag abzuschließen, müssen die Schüler mindestens 13 Jahre alt sein. Bis 14 müssen die Eltern zustimmen. Wofür Ferienjobber nicht eingesetzt werden dürfen, sagte uns Vincent Seeberger vom DGB.
9: Überall da, wo ich große Lasten tragen muss, wo es um die Arbeit mit Gefahrenstoffen geht oder die Arbeit in einer größeren Höhe oder ähnliches, was unter schwere körperliche und gefährliche Arbeiten fällt, das kommt für minderjährige junge Menschen im Ferienjob nicht in Frage.
8: Das Rüstungsunternehmen KNDS will seinen neuen Standort in Görlitz weiter ausbauen. Bis Jahresende soll die Zahl der Mitarbeiter auf 400 wachsen. Aktuell sind es 300. KNDS hatte das Werk letztes Jahr vom Schienenfahrzeughersteller Alstom übernommen. In Görlitz werden jetzt Teile für Panzer hergestellt. In Sachsen geht heute der 15. Buchsommer los. Die landesweite Leseaktion wird in der Stadtbibliothek Radeberg gestartet. Bis zu 10.000 Schülerinnen und Schüler zwischen 11 und 16 Jahren machen jedes Jahr mit. Alle, die in den Sommerferien mindestens 3 Bücher lesen, bekommen zum Abschluss eine Urkunde. Über die Zukunft von Bundestrainer Nagelsmann wird in den kommenden Tagen entschieden. DFB-Präsident Neuendorf hat eine gründliche Analyse angekündigt. Unterdessen läuft die WM weiter. Norwegen hat sich im 16. Finale gegen die Elfenbeinküste mit 2:1 durchgesetzt und Frankreich gewann 3:0 gegen Schweden.
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7: Das ist doch wirklich verrückt, oder? Die letzten Tage sind wir so mit kurzer Hose rumgerannt und heute würde ich fast sagen, also schmeiß den Hoodie über. Ich habe das heute Morgen auch gemacht, denn es ist schon ein bisschen kühl. Also 19 Grad haben wir gerade. Geht heute noch ein bisschen weiter hoch auf teilweise bis zu 21, aber es ist größtenteils bewölkt und hier und da kommt es nass bei dir von oben runter.
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7: Auf der A17 Dresden Richtung Prag zwischen Baretal und Bad Gottleuber die rechte Spur zu. Hier laufen Bergungsarbeiten. Hast du noch was entdeckt? Dann sag Bescheid. 0800 50 5x die 9 oder schreib eine WhatsApp-Nummer dazu. Findest du auf energy.de/Sachsen. Dein nächstes Energy Sachsen Verkehrsupdate kommt sofort, wenn es kracht. Gute Fahrt.
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7: Einen wunderschönen guten Morgen. Am schon wieder Mittwoch. Kurzes Klugscheißerwissen to go. Wusstest du eigentlich, in Amerika nennen sie den Mittwoch Hump Day, also Buckeltag, wie bei so einem Kamel. Du läufst hoch, kommst oben an und ab da geht's nur noch bergab Richtung Wochenende. Und genauso werden wir das jetzt auch zelebrieren. Wir wuppen den Mittwoch weg und dann winkt uns schon so der Freitag zu und sagt, hallo, ich bin da. Kaigo, Save My Love gibt es gleich bei Energy Sachsen. Und Leonie, don't worry, jetzt.
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0: dieser Hit hat so einen riesigen Platz in meinem Herzen. Ich liebe den Disturbed im Sarah Remix, The Sound of Silence, hier bei Energy Sachsen. Schönen guten Morgen, 6.08 Uhr haben wir es gerade auf der Glocke stehen. Und Hallöchen auch an Katharina aus Ottendorf.
1: Ja, hallo.
0: Einen wunderschönen Start hier in den Tag. Beim Porridge anrühren, beim Wachwerden oder auf dem Weg zur Arbeit. Eine richtig entspannte Wochenhalbzeit hat ja Maurice aus Lünen, wa?
2: Ich habe heute Gott sei Dank frei, aber am Wochenende muss ich arbeiten.
0: Ja, ob vor einen Tag genießen oder schon To-Dos abhaken. Hier bekommst du den ganzen Morgen die meisten Hits, die meiste Musik in der Energy Sachsen Hit Summer Playlist. Und das ist auch schon der nächste. Das ist Kygo zusammen mit Khalid und Griffin. Save My Love. Hier ist Max Music bei Energy Sachsen.

Hallbach, guten Tag, Energy Sachsen ist hier. 6.12 Uhr steht es bei dir gerade auf der Glocke. Wenn du 6:30 los musst, dann haben wir jetzt noch genau 19 Minuten Zeit. Und die nutzen wir auch, um dich so ein bisschen aufs Wetter vorzubereiten. Also irgendwas Wetterfestes wäre heute nicht ganz dumm. Vielleicht eine Jacke mit Kapuze dran oder auch ein Regenschirm. Geht alles immer mal wieder, kommt es nass von oben runter, aber trotzdem holen wir uns eine geile Abkühlung und es ist endlich nicht mehr so drückend schwül bei 21 Grad maximal. Guck mal schnell zusammen auf die Straße, damit du easygoing durchkommst. A17 Dresden Richtung Prag zwischen Baretal und Bad Gottleuber. Da ist die rechte Spur zu. 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Jede Viertelstunde mehr von Wetter und Verkehr gleich neu. Tame Impala, voll für dich. Purple Disco Machine.

0: Impala und Jenny mit Dracula. Ganz neu hier bei Energy Sachsen um 6.18 Uhr. Und du hast Bock auf ein richtig fettes Konzert in einer geilen Location? Na, da habe ich doch was für dich.
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0: Stell dir mal ganz kurz vor, du triffst diese Jungs hier. Also Hurts mit ihrem Dark Sinti. Kann aber auch mal ein bisschen Party sein. 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Jetzt schon dieses Wochenende sind sie auf der Festung über der Elbe und du schnappst dir deine Tickets im Energy Sachsen Hitsommer. 10 nach 7, speichert dir die Nummer ab. 0351 28 98 9000. Bis dahin, schnell wach werden jetzt bei Energy mit Shabusi.

0: Schönen guten Morgen, hier ist Energy Sachsen um 6.24 Uhr.
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0: Ich weiß doch ganz genau, was du brauchst. Die meisten neuen Hits, die meiste Musik um 6.25 Uhr bei Energy Sachsen. Gleich für dich neu Harry Styles, American Girls. Und dann gibt's auch eine gute Nummer zum Upraven hier in der Energy Sachsen Hitsummer Playlist. Haven und I Run.
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0: 6.27 Uhr, Tag.
13: Ich bin Dirk, hallo. Kein Tankrabatt mehr Rente und das Bürgergeld wird zur Grundsicherung mit verschärften Regeln. Der Juli bringt etliche Änderungen mit sich. Unter anderem startet auch die Steuererklärung mit nur einem Klick. Zunächst für bestimmte Arbeitnehmer und Rentner. Staatsstraßen, ÖPNV, Radwege und die Schiene. Dafür stellt Sachsen in diesem und im nächsten Jahr insgesamt 50 Millionen Euro bereit. Das Geld kommt aus dem Sondervermögen des Bundes. Die Mittel sollen ausgewogen übers Land verteilt werden. Viele der Projekte sind schon länger geplant, scheiterten bisher aber an der Finanzierung. Leipzig will das Nachtleben in der Stadt weiter stärken. Die Stadt plant für die Koordinierungsstelle Nachtleben auch in den kommenden beiden Jahren Geld ein. Sie vermittelt zwischen Clubszene, Verwaltung und Anwohnern. Außerdem berät sie Musikspielstätten und hilft, Konflikte früh zu lösen. Der Stadtrat muss den Plänen noch zustimmen. Erst Heimreise, dann Trainerentscheidung. Diesen Fahrplan hat der DFB nach dem WM aus angekündigt. Präsident Neuendorf will in den kommenden Tagen eine gründliche Analyse. Unterdessen geht die WM weiter. Co-Gastgeber Mexiko steht nach einem 2:0 gegen Ecuador im Achtelfinale. Frankreich und Norwegen sind auch eine Runde weiter.
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0: Kleinen Hoodie übergeschmissen und dann geht's auf schon in den Mittwoch. Also wir haben jetzt gerade noch 18 Grad bei uns in Sachsen. Es geht noch ein Mühchen weiter nach oben, bis zu 21 Grad sind drin. Es ist jetzt wirklich so ein Auf und Ab. Also die letzten Tage ja wirklich auch immer schon relativ mild und jetzt wieder buff. Einmal kurz nach unten runter. Morgen hingegen dann schon wieder 28 Grad. Also der Energy Sachsen Hitsommer, der macht wirklich, was er will. Aber trotzdem so eine kleine Abkühlung zwischendurch ist auch gar nicht mal so dumm.
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0: Fahr bitte vorsichtig auf der A17 Dresden Richtung Prag zwischen Baretal und Bad Gottleuber. Die rechte Spur ist zu wegen Bergungsarbeiten. Hast du noch was entdeckt, dann sag Bescheid. 0800 50 5 mal die 9 oder schreib eine WhatsApp-Nummer, dazu findest du auf energy.de/Sachsen. Dein nächstes Energy Sachsen Verkehrsupdate kommt sofort, wenn es kracht. Gute Fahrt.
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0: Ey, for real, es gibt zwei Arten von Sommer. Den einen erlebst du und den anderen verpasst du irgendwie, weil du auf den richtigen Moment gewartet hast. Energy Sachsen Hitsommer heißt aber für dich nur geile Sachen erleben. Denn jeden Tag schicken wir dich zu den coolsten Festivals und Konzerten und in knapp 40 Minuten schicke ich dich auf die Festung Königstein zu Hertz. Schon dieses Weekend, also das wird ultra nice. Freu dich außerdem auch noch auf die meisten neuen Hits. Harry Styles am Start und jetzt Bibi Rexha.
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Taylor Swift, The Fate of Ophelia. Hier bei deiner Nummer 1 für die meisten Hits, Energy Sachsen pumpt um 6.36 Uhr und du bist mittendrin im Energy Sachsen Hitsommer und holst dir auch heute wieder in den schnellsten 33 Sekunden deines Lebens den Energy Sachsen Hitsommer cool down mit einem fetten Eisgutschein. Ich meine, wenn es richtig knacke heiß draußen ist, irgendwo in der Eisdiele versacken und sich mal so ein schönes Spaghetti-Eis reinpfeifen oder auch immer ein gutes Ding. Ein guter alter Schwedenbecher mit Apfelmus. Ich liebe das Ding. Und du schnappst dir jetzt einen geilen Eisgutschein. Meld dich an mit dem Text, ich will zocken. An die 0351 28 98 9000. Momentaner Rekord von Denise aus Nossen mit 12 richtigen. Das kannst du aber noch breaken. Also jetzt schnell sein, denn in 3 jetzt wird gezockt. Und das ist der erste davon. Neu, Harry Styles bei Energy.

Nummer 1 für die Meisterhits, Energy Sachsen. 20 vor 7 haben wir es gerade auf der Glocke stehen. Kommen nach Easygoing rein in den Tag mit den Meisterhits der meisten Musik und ausgestattet mit so einem kleinen Abkühlungswetter. Also heute tatsächlich echt so ein bisschen regnerisch und bewölkt, aber ich meine, die Sonne, die braucht auch erstmal eine Pause. Die hat ja wirklich die letzten Tage so Vollgas gegeben. 18 Grad haben wir gerade, geht heute noch weiter hoch auf bis zu 21. Straßencheckup. Ganz schnell, ratzfatz, A17 Dresden Richtung Prag zwischen Baretal und Bad Gottleuber. Das ist die rechte Spur zu wegen Bergungsarbeiten. 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Jede Viertelstunde mehr von Wetter und Verkehr. Gleich für dich Haven und Aaron. Vorher gibt's für dich Pitbull. Schönen guten Morgen.

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0: Happy Mittwoch dir gewünscht und auch heute wird natürlich wieder gezockt.
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0: Sarah aus Leipzig will einen fetten Energy Sachsen Cooldown. Einen schönen guten Morgen.
3: Guten Morgen.
0: Na, meine Liebe, alles gut bei dir?
3: Ja.
0: Sag mal, es dreht sich ja hier alles um einen Energy Sachsen Cooldown. Was ist so dein Lieblingseissorte?
3: Also Eissorte, wahrscheinlich sogar eher Schoko, aber so als Eisbecher würde ich sagen so ein Spaghetti-Eis.
0: Oh. Sarah, du bist jetzt schon eine Frau meines Herzens. Diese gefrorene Sahne darunter ist doch wohl mega geil.
3: Ja. Tiber.
0: Ein Körperteil.
3: Weiter.
0: Ein Möbelstück. Komm.
3: Tisch.
0: Ein Vorname.
3: Theo.
0: Ein Beruf.
3: Tischler.
0: Ein Tier.
3: Tiger.
0: Ein Essen.
3: Thunfischpizza.
0: Ein Getränk. Komm.
3: Tee.
0: Ein Hobby.
3: Turnen.
0: Ein Film.
3: Weiter.
0: Eine Farbe. Boah, warst du gut.
3: Ja, aber das war, glaube ich, trotzdem zu wenig.
0: Ja, leider. Aber ich hätte es dir so gewünscht. Es sind 10 richtige. Du warst extrem stark, meine Liebe. Ich sage dir heute noch einen tollen Tag und ich hoffe, bis ganz bald.
3: Alles klar, danke.
0: Sarah, mach's gut, ciao.
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0: Hier ist Energy Sachsen. Wunderschönen guten Morgen. 6.55 Uhr steht es gerade bei dir auf der Uhr. Geil, dass wir zusammen knallwach werden. Natürlich im Energy Sachsen Hits Summer mit den meisten neuen Hits, der meisten Musik. Du weißt ja Bescheid. Olivia Rodrigo gleich neu. Drop Dead. Und dann gibt's für dich auch noch Kato. Bleib dran.
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7: Geht's dir nicht genauso? Nach einem langen Tag will man einfach manchmal die Seele baumeln lassen. Und genau das kannst du heute in der Lude Club in Dresden. Jeden Mittwoch öffnen sich die Türen des Clubs ab 22 Uhr zur Open Mic Karaoke Party. Egal ob Solokünstler oder mit Duettpartner. Such dir deine Favorite Songs aus und dann geht's los. 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
7: 6:59 Uhr, Tag.
9: Ich bin Dirk. Hallo. Kein Tankrabatt mehr, mehr Rente und das Bürgergeld wird zur Grundsicherung mit verschärften Regeln. Der Juli bringt etliche Änderungen mit sich. Unter anderem startet auch die Steuererklärung mit nur einem Klick. Zunächst für bestimmte Arbeitnehmer und Rentner. In Sachsen hat fast jeder vierte Schüler schon mal in den Ferien gejobbt. Ab nächster Woche bessern tausende Jugendliche damit wieder ihr Taschengeld auf und schnuppern nebenbei in den Berufsalltag rein. Ab 15 Jahren darf in den Ferien täglich bis zu 8 Stunden gearbeitet werden, im Normalfall aber nur bis 20 Uhr, so Vincent Seeberger vom DGB.
10: Wenn wir dann auf die ab 16-Jährigen schauen, da gibt es dann noch eine Ausnahme, dass im Bereich der Gastronomie und der Gaststätten bis 22 Uhr gearbeitet werden darf oder halt in Mehrschichtbetrieben bis 23 Uhr.
9: In einem Geschäft in Chemnitz-Röhrsdorf sind 9 Menschen aus einem steckengebliebenen Fahrstuhl befreit worden. Der Notrufknopf funktionierte offenbar nicht. Per Telefon holten die Betroffenen Hilfe. Alle klagten danach über Unwohlsein. Ein Kleinkind soll sogar kurz bewusstlos gewesen sein. Die Polizei prüft den Verdacht fahrlässiger Körperverletzung. Leipzig will das Nachtleben in der Stadt weiter stärken. Die Stadt plant für die Koordinierungsstelle Nachtleben auch in den kommenden 2 Jahren Geld ein. Sie vermittelt zwischen Clubszene, Verwaltung und Anwohnern. Außerdem berät sie Musikspielstätten und hilft, Konflikte früh zu lösen. Der Stadtrat muss den Plänen noch zustimmen. Erst Heimreise, dann Trainerentscheidung. Diesen Fahrplan hat der DFB nach dem WM aus angekündigt. Präsident Neuendorf will in den kommenden Tagen eine gründliche Analyse. Unterdessen geht die WM weiter. Co-Gastgeber Mexiko steht nach einem 2:0 gegen Ecuador im Achtelfinale. Frankreich und Norwegen sind auch eine Runde weiter.
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7: Ein bisschen Baddy-Vibes kriegen wir heute, was das Wetter angeht. Aber trotzdem ist es eine Abkühlung. Wir müssen es also positiv sehen. Reiß die Fenster auf und hol mal so ein bisschen Frischluft rein in die Bude. Bei 18 Grad momentan noch, später dann bis zu 21.
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7: A4, Erfurt Richtung Dresden, bei Dresden-Neustadt. Vorsicht bitte, hier steht ein kaputter LKW an der Baustelle und da liegen Reifenteile rum. Gegenrichtung A4, Görlitz Richtung Dresden. Zwischen Uist und Borkau, hier steht ein kaputtes Auto auf der rechten Seite und auch hier liegen Reifenteile auf der Straße. Weiter geht's noch auf der A17 rechts Richtung Prag, zwischen Baretal und Bad Gottleuber, die rechte Spur ist zu, hier laufen Bergungsarbeiten. Und Gegenrichtung A17 Prag Richtung Dresden im Tunnel Altfranken, auch hier steht ein kaputtes Auto. Leon hat gerade noch was rumgeschickt, vielen Dank, mein Großer, in Markneukirchen auf dem Kirchsteig. Hat sich wegen des Gewitters ein Gullidecke gelöst und der liegt nun auf der Straße. Das heißt, für dich bitte wirklich vorsichtig fahren. Hast du noch was entdeckt, dann sag Bescheid. 0800 50 5x die 9 oder schreib eine WhatsApp. Nummer dazu findest du auf energy.de/Sachsen. Dein nächstes Energy Sachsen Verkehrsupdate kommt sofort, wenn es kracht. Gute Fahrt.
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7: Na, wunderschönen Start hier in den Mittwoch. Ist doch top. Zwei Tage haben wir schon locker geschafft. Drei liegen noch vor uns, aber das packen wir doch im Energy Sachsen Hits. Mal mit den meisten neuen Hits, der meiste Musik gleich für dich. So ein kleiner, ja, so ein rockiger Hit irgendwie von Olivia Rodrigo, Drop Dead, die sich ja selber als Rockstar der Gen Z bezeichnet, was ich absolut nachvollziehen kann. Und Somber mit 12 to 12. 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

0: Hotel zum Mittwochmorgen. Lil Nas X hier bei Energy Sachsen. Ey, es steht gerade 10 nach 7 auf deiner Glocke. Und du weißt aber, wofür das Zeit ist. Wir feiern den Energy Sachsen jetzt nochmal. Nein, wir feiern den nicht. Wir zelebrieren den regelrecht, denn jeden Tag gibt's Free Takes nur für dich.
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0: Und jetzt steht hier schon das nächste fette Ding in der Playlist. Und zwar diese Jungs hier. Hurts. Zwei Typen aus Manchester. Einfach so 2010 aus dem Nichts da gewesen. Dann in den Charts sich richtig fest geankert. Wie so eine Zecke, wenn du so durch den Garten läufst. Ist einfach so an dir dran. Geiler Synthie-Pop. Und live für dich. In den Mauern der Festung Königstein. Rosen im Publikum. Das ist nämlich so ihr Signature. Die verteilen immer so weiße, langstielige Rosen. Das heißt, du kannst ja auch noch ein Andenken mit nach Hause nehmen. Also, Hurts für dich auf der Festung Königstein. Schon dieses Wochenende. Und dafür gewinnst du jetzt deine Free-Tickets im Energy Sachsen Hitsommer. 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Du weißt doch Bescheid. Das ist nicht irgendein Sommer. Das ist die geilste Jahreszeit überhaupt. Hier ist Max Music bei Energy Sachsen. Und das ist Olivia Rodrigo. I know.

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1: Hi, am schon wieder Mittwoch. Energy Sachsen, hast du laufen? Geil, dass wir zusammen aufstehen. Um 7.14 Uhr. Die meisten neuen Hits, die meiste Musik. Also, wenn du dich jetzt so langsam aus der Bude rausmachst, denke dran. Vielleicht Jacke mit Kapuze mitnehmen oder ein Regenschirm. Ja, Regenschirm war halt unpraktisch, weil du den halt immer irgendwie mit rumschleppen musst, aber du brauchst den heute auf jeden Fall am Vormittag. Nachmittags entspannt sich's dann, da kommt hier und da sogar so ein kleines bisschen Sonne raus, aber es wird heute nicht so brutal heiß. Maximal bekommen wir 21 Grad. Lass mal schnell auf die Straßen gucken, damit du da easy cheesy vorankommst. A4 Görlitz Richtung Dresden zwischen Uist und Burkau. Hier steht ein kaputtes Auto auf der rechten Seite und da liegen Reifenteile. Aktuellster Blitzer von Tommy gemeldet. Dankeschön, der erste des Tages in Dresden auf der Dübelallee stadteinwärts. 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Schönen guten Morgen.

0: Eine geile Location und dann auch noch ein richtig fettes Konzert. Das klingt prima für mich. Um 7.21 Uhr.
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0: Daniela aus Lausnitz, einen schönen guten Morgen.
2: Hallo.
0: Na, meine Liebe, alles gut bei dir?
2: Na klar.
0: Sag mal, was sagst denn du so zu Hertz? Was verbindest du mit denen?
2: Coole Musik auf jeden Fall.
0: Und dann auch noch auf der Festung Königstein, wenn dieses alte Gemäuer beleuchtet ist? Das klingt doch sehr gut, oder?
2: Das wäre cool.
0: Hast du schon eine Idee, was du so anziehst? Also die sind ja alle so ein bisschen so in Schwarz und Weiß. Was ist so deine Outfit-Inspiration?
2: Also Schwarz-Weiß geht immer. Ja, ist ein Klassiker, definitiv.
0: Na, weißt du was, Daniela? Dann fackeln wir gar nicht lange. Schnapp dir deinen Lieblingsmenschen und ab geht's zu Hertz. Herzlichen Glückwunsch.
2: Danke, supi.
0: So schnell kann's doch gehen. Wie überstehst du gerade so das Wetter, Daniela?
2: Also im Moment ist es ja ganz angenehm, es regnet.
0: Ist tatsächlich was, wo man normalerweise sagen würde, auch das Wetter nervt, aber so nach diesen Hitzetemperaturen ist das eigentlich ganz schön, oder?
2: Ist das ganz schön, ja. Und morgen wird es ja wieder toll.
0: Ja, dann reißen wir heute nochmal die Fenster auf und morgen lassen wir es uns wieder gut gehen, wa?
2: So machen wir das, Max.
0: Daniela schwingt schon mal die Hüften zu Hertz auf der Festung Königstein und du gehst ab zu geilen Rap-Skills. Und zwar Jazik wartet auf dich in der Jungen Garde in Dresden und Nando hat heute Tickets für dich im Energy Sachsen Nachmittag um 7.

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0: Das ist der perfekte Vibe für den Energy Sachsen Hitsommer. Auch wenn das Wetter draußen gerade nicht so sunny live ist, trotzdem mega. Nico Santos und Rooftop. Hier bei Energy Sachsen um 7:29 Uhr. Gleich neu Shakira und Burna Boy mit Dai Dai. Und dann gibt's natürlich auch noch Alex Warren.
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0: 37, Tag.
6: Ich bin Dirk. Hallo. Die EU will die Paketflut von Temu, Shein und Co. eindämmen. Auf Sendungen aus Nicht-EU-Ländern mit unter 150 Euro Warenwert wird ab heute pauschal 3 Euro Zoll pro Produktgruppe fällig. Außerdem ist mit dem neuen Monat Schluss mit dem Tankrabatt und die Rente sowie die Mindestlöhne für Pfleger steigen. Künstliche Intelligenz soll in Südwestsachsen jetzt auch mittelständische Unternehmen nach vorn bringen. Die Landesregierung unterstützt deshalb ein Projekt der Hochschulen in Zwickau und Plauen mit 150.000 Euro. Sie sollen gemeinsam mit den Firmen praktische Anwendungsfelder erproben, zum Beispiel die automatisierte Verarbeitung von Dokumenten. Über die Zukunft von Bundestrainer Nagelsmann wird in den kommenden Tagen entschieden. DFB-Präsident Neuendorf hat eine gründliche Analyse angekündigt. Unterdessen läuft die WM weiter. Co-Gastgeber Mexiko setzte sich im 16. Finale mit 2:0 gegen Ecuador durch. Ebenfalls eine Runde weiter sind Norwegen und Frankreich.
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0: Kleine Abkühlung holst du dir heute am Mittwochmorgen. Auch wenn es gerade draußen regnet, läuft der Energy Sachsen Hitsommer natürlich trotzdem weiter. Vor allem heute Nachmittag kommt hier und da auch mal so ein kleines bisschen die Sonne rausgeblitzt bei 21 Grad maximal.
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0: A4 Erfurt Richtung Dresden bei Dresden-Neustadt. Bitte vorsichtig fahren, hier steht ein kaputter LKW in der Baustelle und da liegen Reifenteile rum. Leon hat noch was gesehen, danke echt fürs Knallwachsein. Mark Neukirchen auf dem Kirchsteig, da hat sich wegen des Gewitters ein Gullideckel gelöst und der liegt jetzt auf der Straße, also da wirklich schön Fuß vom Gas nehmen.
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0: Mary hat was gesehen, dankeschön, in Chemnitz auf der Annaberger Straße stadteinwärts und in Dresden auf der Stübelallee. Hast du noch was entdeckt, dann sag Bescheid, 0850 5 mal die 9 oder schreib eine WhatsApp, Nummer dazu findest du auf energy.de/Sachsen. Dein nächstes Energy Sachsen Verkehrsupdate kommt sofort, wenn's kracht. Gute Fahrt!
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0: Ey, schicken Start hier in den Mittwochmorgen. Das musst du dir mal ganz kurz auf der Zunge zergehen lassen. Wir haben die Hälfte des Jahres einfach schon mal weggewuppt. Und das ist natürlich auch ein Grund dafür, dass man ein bisschen was neu machen kann im Juli. Und was das alles ist, das checken wir gleich zusammen aus. Spoiler Alert, wenn du eine kleine Shopping-Maus bist, vor allem so rund um China-Stuff, das könnte ab Juli jetzt nicht mehr ganz so viel Spaß machen. Warum? Das klären wir gleich in 10 Minuten. Bleib dran.
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0: Rein geht's in den ersten Tag des neuen Monats. Hier ist Energy Sachsen um 7.39 Uhr und lass mal kurz festzurren, das sind die wichtigsten News und Neuerungen im Juli. Eine Ära geht zu Ende.
1: Wir haben Tankrabatt!
0: Tja, der Tankrabatt, der endet. Tanken wird wieder etwas teurer. Experten rechnen mit knapp 17 Cent mehr pro Liter. Dann haben wir noch unsere Freunde von der Behörde, die haben künftig mehr Zeit, Bußgeldbescheide rauszuschicken. Das kann für dich richtig doof laufen. Bis zu einem halben Jahr kannst du jetzt auf schöne neue Blitzerfotos warten. Und wir wissen doch alle, wie es ist. Wenn es nicht nach einem Monat angekommen ist, dann ist es auch schon vergeben und vergessen. Und Achtung bei Temu und Co. Ab heute fällt die 150 Euro Zollfreigrenze weg. Heißt, für Bestellungen aus Nicht-EU-Ländern werden 3 Euro Zoll pro Warenart fällig. Das heißt, du könntest jetzt beispielsweise 100 T-Shirts bestellen. Dann zahlst du 3 Euro. Bestellst du aber T-Shirts und Anklebfingernägel und Kopfhörer, bezahlst du pro Ware 3 Euro, also insgesamt 9 Euro mehr. Und dann gibt es aber auch noch Good News. Ab Juli, und das finde ich sehr geil, geht die Steuererklärung ganz easy. Zumindest kinderlose Arbeitnehmer, aber auch Rentner und Pensionäre können ihre Steuererklärung jetzt das erste Mal über die App Mein Elster Plus mit wenigen Klicks abgeben. Also ich weiß nicht, wie du das machst. Aber meine Steuererklärung ist das Problem von Zukunftsmax. Die liegt immer noch ein kleines bisschen rum und wir haben ja nur noch bis Ende des Monats, ne? Aber naja, schieben wir noch ein bisschen. Alex Warren, Fever Dream, jetzt bei Energy Sachsen. Schönen guten Morgen.

Na moin, Energy Success hier. 7:43 Uhr steht's gerade bei dir auf der Glocke. Wenn du schon um 7:30 auf Arbeit sein musstest, dann ist jetzt auch egal. Dann hast du jetzt die 13 Minuten auch schon überschritten. Das heißt jetzt also eigentlich nur noch grimmig zur Arbeit kommen. Wichtig, immer böse gucken und so tun, als ob alle anderen schuld wären, nur nicht du. Das ist ein Profi-Tipp von mir. Wettertechnisch gucken wir mal ganz schnell. Es ist so ein bisschen durchmischt heute. Also hier und da brauchst du echt einen Regenschirm oder wenigstens Jacke mit Kapuze, kommt nass von oben runter. Heute Nachmittag, da kommt hier und da aber tatsächlich ein bisschen die Sonne rausgeblitzt bei 21 Grad maximal. Gucken wir mal schnell auf die Straßen, was abgeht. Fahr bitte vorsichtig A4 Erfurt Richtung Dresden bei Dresden-Neustadt. Hier steht ein kaputter LKW in der Baustelle. Und der aktuellste Blitzer steht in Chemnitz auf der Annaberger Straße stadteinwärts. Meldet Mary, vielen Dank. 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

0: Der neue von Shakira und Burna Boy, Die Die, hier bei Energy Sachsen. Komm gut rein in den Mittwoch und heute ist es endlich soweit. Der neue Minions-Teil kommt auf Sachsens Kinoleinwand. Die kleinen gelben Tic-Tacs, sie sind back on track. Minions and Monsters. Und dieses Mal, sehr cool, gibt es ganz besondere Synchronsprecher. Und zwar Bill und Tom Kaulitz, hier die Jungs von Tokyo Hotel. Und die hatten wir übrigens im Interview.
1: Hey, ich bin dort als Tom Kaulitz.
0: Tom spielt den Roboter dort, der die Welt retten will. Und Bill spielt ein kleines grünes Monster, das für maximal viel Chaos sorgt. Und ehrlich gesagt, sind die beiden sich doch ähnlicher, als man denkt.
2: Ich finde den einfach wahnsinnig lustig, weil der viele Facetten hat natürlich. Er ist total niedlich und im nächsten Moment überrascht er total und fällt natürlich auch aus der Spur. Und das mag ich irgendwie. Er ist natürlich auch ein freiheitsliebendes kleines Monster. Das kann ich gut verstehen. Der war lange eingesperrt, befreit sich dann. Da gibt es viele Parallelen bei mir. Aber ich bin natürlich nicht so böse in echt.
3: Also jeweils nicht jeden Tag.
2: Nicht jeden Tag.
0: Super funny finde ich vor allem, dass es wohl gar nicht so einfach war, die Stimme von dem kleinen Monster Gumi einzusprechen.
2: Das Ding ist, ich musste die ganze Zeit bei mir die Finger im Mund haben, weil meiner hat ja Tentakeln quasi vom Gesicht und vor den Lippen hängen und darum musste ich die ganze Zeit so zwei Finger im Mund haben und die sind dann irgendwann weich am Ende des Tages.
0: Wie die beiden performt haben. Das checkst du selber for free im Kino aus. In knapp 20 Minuten klärst du dir hier Kino-Free-Tickets im Energy Sachsen Hitsommer für Minions and Monsters. Bis dahin knallwach werden jetzt mit Martin Garrix.

0: dieser Typ ist für mich wirklich eine richtig krasse Ikone. Also nicht nur musikalisch, sondern auch so klamottentechnisch. Checkt ihn mal aus bei Instagram. Das war Somber mit Undressed hier bei Energy Sachsen um 7.59 Uhr. Ey, gleich für dich sehr coole neue Nummer von Fastboy. Beautiful Life und Taylor Swift. Bleib dran.
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0: Wo kann man seinen Mittwoch am besten verbringen? Natürlich im Kino, und das machst du. Schnapp dir deine Lieblingsleute und dann ab zu den Filmnächten am Elbufer. Die sind nämlich schön am Start und da landet heute auf der Leinwand Hoppers. Ein witziger, aber auch sehr berührender Animationsfilm. Ich habe den selber schon geguckt. Ich sage dir, das ist wirklich ein nices Brett. 21.30 Uhr geht's los. Viel Spaß!
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0: Ganz genau um 8. Tag.
3: Ich bin Dirk. Hallo. Die EU will die Paketflut von Temu, Shein und Co. eindämmen. Auf Sendungen aus Nicht-EU-Ländern mit unter 150 Euro Warenwert wird ab heute pauschal 3 Euro Zoll pro Produktgruppe fällig. Außerdem ist mit dem neuen Monat Schluss mit dem Tankrabatt und die Rente sowie die Mindestlöhne für Pfleger steigen. Tausende Jugendliche in Sachsen verdienen sich in den Sommerferien wieder was dazu. Sie haben bei Unternehmen, Vereinen oder Privathaushalten einen Ferienjob gefunden. Um einen Arbeitsvertrag abzuschließen, müssen die Schüler mindestens 13 Jahre alt sein. Bis 14 Jahre braucht es die Zustimmung der Eltern. In Sachsen geht heute der 15. Buchsommer los. Die landesweite Leseaktion wird in der Stadtbibliothek Radeberg gestartet. Bis zu 10.000 Schülerinnen und Schüler zwischen 11 und 16 Jahren machen jedes Jahr mit. Alle, die in den Sommerferien mindestens 3 Bücher lesen, bekommen zum Abschluss eine Urkunde. Erst Heimreise, dann Trainerentscheidung. Diesen Fahrplan hat der DFB nach dem frühen WM-Aus angekündigt. Präsident Bernd Neuendorf will die deutsche Leistung in den kommenden Tagen mit der DFB-Spitze gründlich analysieren.
4: Wir werden gemeinsam darüber sprechen, warum es uns nicht gelungen ist, unser Potenzial abzurufen, was durchaus vorhanden ist, warum wir den Erwartungen nicht gerecht geworden sind, die Fußball Deutschland an uns hat, die wir an uns selber haben. Und ich glaube, wir können nach so einem Turnier nicht einfach zur Tagesordnung übergehen.
3: Bundestrainer Nagelsmann schließt einen Rücktritt bisher aus. Co-Gastgeber Mexiko setzte sich unterdessen im WM-16-Finale mit 2:0 gegen Ecuador durch. Ebenfalls eine Runde weiter sind Norwegen und Frankreich.
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0: Ja, guck mal, nachdem die Sonne wirklich Vollgas gegeben hat die letzten Tage, brauchst du heute mal so ein kleines bisschen Erholung. Aber das ist auch gut. Ja, der Regen, der nervt so ein kleines bisschen, heißt aber Regenschirm hast du dabei. Aber trotzdem kannst du mal alle Fenster aufreißen und so diesen Hitzesmog der letzten Tage rauslassen. Bis zu 21 Grad sind maximal drin heute.
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0: Fahr bitte vorsichtig auf der A4 Erfurt Richtung Dresden bei Dresden-Neustadt. Hier steht ein kaputter LKW in der Baustelle und da liegen Reifenteile rum. A72 Plauen Richtung Hof zwischen Pirk und dem Dreieck Hochfranken. Da ist Stau nach einem Unfall. Und in Markneukirchen auf dem Kirchsteig. Da gab es ein Gewitter und deswegen hat sich ein Gullideckel gelöst. Und der liegt jetzt auf der Straße. Das meldet Leon. Vielen lieben Dank.
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0: Chemnitz, Annaberger Straße stadteinwärts und in Dresden auf der Stübelallee auch stadteinwärts. Meldet Tommy. Hast du noch was gesehen? Dann sag Bescheid. 0800 50 5x die 9 oder schreib eine WhatsApp-Nummer, dazu findest du auf energy.de/Sachsen. Dein nächstes Energy Sachsen Verkehrsupdate kommt sofort, wenn's kracht. Gute Fahrt!
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0: Hey, na guten Moini, am Mittwoch Happy Bergfest dir gewünscht. Weiter knallwach sein im Hitsommer, ob vielleicht gerade im Homeoffice, auf dem Weg zur Arbeit oder schon mittendrin im Office-Struggle. Ich schick dich gleich ins Kino, denn neu auf Sachsens Kinoleinwand ist Minions and Monsters. Das wird ein richtig chaotisches Fest, denn diese kleinen gelben Tic-Tacs sind back on track und du schnappst dir deine Free-Tickets nach Selena Gomez und Oliver Heldens. Jetzt!
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0: Sina Gomez. Hier bei Energy Sachsen, wunderschönen Start hier in den Mittwochmorgen um 8.09 Uhr. Ey, und heute gibt's einen neuen Blockbuster auf Sachsens Kinoleinwand und du schnappst dir jetzt deine Free-Tickets. Und kurzer Spoiler-Alarm, du hast wirklich sehr viel zu lachen.
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0: Und die kleinen gelben Tic-Tacs sind wieder back. Seit über 10 Jahren. Jeder liebt sie. Latzhose, Kauderwelsch und absolutes Chaos. Die Minions.
1: In Hollywood haben die neuen Leinwandstars das Gesicht der Filmindustrie für alle Zeiten verändert.
0: Aber nun wollen sie nicht mehr vor der Kamera stehen, sondern auch mal hinter der Kamera.
2: Ihr habt einen Monsterfilm geschrieben?
3: Sie, kann Bigger Kaiju. Arr, arr.
2: Sehr gut. Und was nimmt ihr als Monster?
0: Gut, was brauchst du für einen Monsterfilm? Natürlich Monster und das ist das Problem. Also ziehen die kleinen gelben Mannequin los mit einem magischen Buch und beschwören tatsächlich Monster. Und ab diesem Zeitpunkt läuft alles komplett aus dem Ruder.
4: Okay, okay. Ich bin Gary Orkim, Oliver Magma, Ikapot, der Täuscher. Aber meine Freunde nennen mich Goom. Ist kürzer.
0: Die Minions. Typisches Chaos. Mega geile Comedy. Und es sind einfach die Minions. Richtig nice, ey. Für mich absolute Kultreihe. Vor allem dieses Mal richtig cool. Bill und Tom Cowlitz von Tokyo Tale sprechen ein Monster und einen Roboter.
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0: durch Energy Sachsen geht's rein für dich in deinen Mittwochmorgen um 8.20 Uhr. Und ja, heute ist zwar so ein kleines bisschen Abkühlung angesagt, aber wo ist es schön, wenn es richtig knackeheiß draußen ist? Natürlich im klimatisierten Kino. Und da gibt's einen neuen Banger für dich. Minions and Monsters. Einen schönen guten Morgen, Peggy.
1: Ja, hallo.
0: Hallöchen, Popöchen. Peggy, sage mal, kannst du dich manchmal auch so ein bisschen mit den Minions identifizieren? Also ich ehrlich gesagt schon.
1: Ab und zu, ja, vor allen Dingen, wenn es hier zu Hause drunter und drüber geht.
0: Ich finde die einfach so unfassbar witzig. Also so vom Aussehen her und wenn die dann auch noch so anfangen zu labern und vor allem das hier. Diese Lache ist doch wohl großartig, oder?
1: Ja, sie ist geil.
0: Sag mal, wie sieht denn bei dir so ein typischer Kinobesuch aus? Bringst du was von zu Hause mit im Rucksack, oder?
1: Natürlich nicht.
0: Natürlich nicht. Nein, das machen wir ja alle nicht, stimmt's?
1: Genau. Wir kaufen schön im Kino lecker Popcorn und was Schönes zu trinken und ein paar Gummitiere.
0: Ja, das klingt doch mega witzig. Peggy, dann pack schon mal die Geldscheinchen zurecht. Für die Snacks auf jeden Fall, aber für die Tickets nicht, denn die gewinnst du jetzt bei mir. Glückwunsch! Siehst du, so schnell geht's doch. Peggy hat sich Tickets klargemacht im Energy Sachsen Hitzumor und du bist doch der oder die Nächste. Safe Samstag in den Energy Sachsen Weekend Vibes. Da kriegst du auch alles, was dein Leben noch so viel geiler macht. Ab um 10.

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5: 8:29 Uhr, Tag.
6: Ich bin Dirk.
5: Hallo.
6: Kein Tankrabatt mehr, mehr Rente und das Bürgergeld wird zur Grundsicherung mit verschärften Regeln. Der Juli bringt etliche Änderungen mit sich. Unter anderem startet auch die Steuererklärung mit nur einem Klick. Zunächst für bestimmte Arbeitnehmer und Rentner. Das Rüstungsunternehmen KNDS will bis Jahresende weitere 100 Mitarbeiter für seinen neuen Standort in Görlitz einstellen. Aktuell arbeiten hier etwa 300 Menschen. KNDS hatte das Werk letztes Jahr vom Schienenfahrzeughersteller Alstom übernommen. In Görlitz werden jetzt Teile für Panzer hergestellt. Die Weltmeere sind letzten Monat so warm gewesen wie noch nie im Juni. Die Durchschnittstemperatur an der Meeresoberfläche lag bei knapp 21 Grad, so der EU-Klimadienst Copernicus. Höhere Meerestemperaturen können etwa für stärkere Stürme und Niederschläge sorgen. Erst Heimreise, dann Trainerentscheidung. Diesen Fahrplan hat der DFB nach dem WM-Aus angekündigt. Präsident Neuendorf will in den kommenden Tagen eine gründliche Analyse. Unterdessen geht die WM weiter. Co-Gastgeber Mexiko steht nach einem 2:0 gegen Ecuador im Achtelfinale. Frankreich und Norwegen sind auch eine Runde weiter.
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5: Heute greifen wir uns mal so einen kleinen Cooldown ab im Energy Sachsen Hitsommer. Momentan gerade 18 Grad, geht weiter rauf heute noch, aber nur ein bisschen auf 21. Im Laufe des Vormittags immer mal wieder Regen. Heißt also Kapuze oder irgendwie ein Regenschirm, auch wenn es immer nervt, das Ding mit rumzuschleppen. Ich glaube auch ehrlich gesagt, dass ich schon mindestens 10 Regenschirme in meinem Leben verloren habe, weil ich sie einfach irgendwo habe liegen lassen. Brauchst du auf jeden Fall. Morgen kommt dann aber wieder ein bisschen Erleichterung bei 27 Grad maximal.
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5: A4, Erfurt Richtung Dresden, bei Dresden-Neustadt. Vorsicht bitte, hier steht ein kaputter LKW in der Baustelle. Dann haben wir was auf der A72, Chemnitz Richtung Leipzig, in der Abfahrt Chemnitz-Röhrsdorf. Hier ist ein Auto liegen geblieben. Gegenrichtung auch noch was los, auf der A72, Plauen Richtung Hof. Zwischen Pirk und dem Dreieck Hochfranken, das Stau nach einem Unfall. Mark Neukirchen auf dem Kirchsteig, da hat es ein heftiges Gewitter gegeben. Deswegen ist da ein Gullideckel rausgeflogen und der liegt jetzt auf der Straße. Das meldet Leon. Danke fürs Knallwachsein, mein Lieber.
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5: Dresden-Heinrich-Zille-Straße und auf der Strehlener Straße. Dann haben wir noch was in Chemnitz auf der Annaberger Straße stadteinwärts und in Dresden auf der Stübelallee stadteinwärts. Hast du noch was entdeckt, dann sag Bescheid. 0800 50 5 mal die 9 oder schreib eine WhatsApp. Nummer dazu findest du auf energy.de/sachsen. Dein nächstes Energy Sachsen Verkehrsupdate kommt sofort, wenn's kracht. Gute Fahrt.
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5: Ja, guten Morgen. Heute zum Mittwoch sind wir alle mal so ein kleines bisschen dizzy. Also mir geht's zumindest so. Deswegen kommen wir jetzt ganz easygoing in den Tag rein. Ob vielleicht im Homeoffice oder bei dir schon so am Arbeiten und alles irgendwie so wegwuppen. Gleich mit einem neuen Hit von Leonie und Callum Scott. Stay. Und jetzt Mikey's Mind. Papa Ute.
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0: Schönen guten Morgen am schon wieder Mittwoch. Hier ist Energy Sachsen, deine Nummer 1 für die meisten Hits um 20 vor 9. Ey, nicht wundern, wenn du gerade so WhatsApp bei dir aufklappst und da sieht ein bisschen was anders aus und plötzlich kriegst du so Benachrichtigungen, möchten sie einen Benutzernamen anlegen? Das hat alles einen Sinn.
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0: Vielleicht kennst du das auch, du chattest jemanden Neues an und automatisch sieht diese Person deine Handynummer. Nervt manchmal und genau das ändert sich gerade bei WhatsApp. Die App führt nämlich Benutzernamen ein, so wie du das von Instagram oder auch Snapchat kennst. Heißt, wenn du jemanden Neues anschreibst, sieht diese Person nur noch deinen Namen und nicht mehr deine Handynummer.
1: So geht's.
0: So langsam wird dieses Update immer mehr und mehr ausgerollt. Heißt, du bekommst deinen Wunschbenutzernamen weltweit gleichzeitig für alle und du gehst einfach in die WhatsApp-Einstellungen, klickst auf Du und dann auf dein Profilbild und dann steht da Benutzername reservieren. Cooles Ding übrigens auch, falls dir spontan nichts einfällt. Man kennt das. WhatsApp baut sogar einen Namensgenerator ein, der dir Vorschläge machen kann.
1: Der Move.
0: So, und jetzt stell dir vor, du tauscht auf einer Party

0: Update von Leonie und Callum Scott's Day bei Energy Sachsen um 10 vor 9. Ey, es ist der erste Mittwoch im neuen Monat und Fakt ist, es gibt nicht nur viele neue Regelungen, sondern es gibt auch geile neue Serien. Und da weiß eine Lady natürlich richtig Bescheid. Let's go!
1: Elsies Juli
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1: Neuer Monat, neuer geiler Streaming-Stuff. Na, schauen wir mal. Ab jetzt auf Prime Video Elle. Von den Kultfilmen Natürlich Blond, jetzt als Serie. Blondine in Pink, von allen unterschätzt. Sie hat aber nicht nur große Träume, sie kämpft und arbeitet auch dafür. Also let's go, Jurastudium an der Harvard-Universität. Die Serie handelt allerdings von der Zeit davor an der Highschool.
3: Was, wenn ich wirklich nur ein Dummchen bin, so wie es hier in der Schule alle glauben?
1: Am 9. Juli kommt eine der süßesten alten Serien ever zurück. Das Netflix Remake von Unsere kleine Farm. 8 Folgen über die Geschichte einer Familie, die im späten 19. Jahrhundert im Wilden Westen einen Neuanfang wagt. Familiendrama, Überlebenskampf, amerikanische Geschichte.
4: Doch wenn wir es nicht versuchen, wissen wir es nie.
1: Und Ende des Monats, am 29. Juli, ist er free zum Streamen auf Disney+. Der Legenden-Movie Der Teufel trägt Prada 2. Runter von der Leinwand, rein in dein Abo. Die Veränderung der Modewelt und wie das erfolgreichste Magazin der Welt zu kämpfen hat mit Meryl Streep und Anne Hathaway. Beste.
5: Du hast dich irgendwie verändert, aber die Augenbrauen sind noch die gleichen.
6: Das musst du gesehen haben.
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0: Was Ed Sheeran wohl gerade macht, also Mucke schreiben auf jeden Fall nicht, weil er hat ja eine Pause angekündigt. Hat er sich aber auch verdient nach diesem ganzen Theater. 8.58 Uhr haben wir es hier bei Energy Sachsen. Freu dich gleich auf BTS und Swim, neu und somber.
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0: 8.59 Uhr, Tag.
9: Ich bin Dirk, hallo. Kein Tankrabatt mehr, mehr Rente und das Bürgergeld wird zur Grundsicherung mit verschärften Riegeln. Der Juli bringt etliche Änderungen mit sich. Unter anderem startet auch die Steuererklärung mit nur einem Klick. Zunächst für bestimmte Arbeitnehmer und Rentner. Zeitungen austragen, Regale im Supermarkt auffüllen oder bei der Ernte helfen. Tausende Schüler in Sachsen nutzen ab nächster Woche die Chance, mit einem Ferienjob ihr Taschengeld aufzubessern. Viele arbeiten in Privathaushalten oder probieren sich im Handwerk aus. Ferienarbeit ist ab 13 Jahren möglich. Eltern müssen auch bei 14-Jährigen noch zustimmen. Vincent Seeberger vom DGB sagte uns, ab welchem Alter der Mindestlohn gezahlt werden muss.
10: Der aktuelle Mindestlohn liegt bei 13,90 Euro pro Stunde und das heißt, darunter darf es nicht gehen, wenn der Schüler oder die Schülerin älter als 18 Jahre ist.
9: Das Rüstungsunternehmen KNDS will bis Jahresende weitere 100 Mitarbeiter für seinen neuen Standort in Görlitz einstellen. Aktuell arbeiten hier etwa 300 Menschen. KNDS hatte das Werk letztes Jahr vom Schienenfahrzeughersteller Alstom übernommen. In Görlitz werden jetzt Teile für Panzer hergestellt. In einem Geschäft in Chemnitz-Röhrsdorf sind 9 Menschen aus einem steckengebliebenen Fahrstuhl befreit worden. Der Notrufknopf funktionierte offenbar nicht. Per Telefon holten die Betroffenen Hilfe. Alle klagten danach über Unwohlsein. Ein Kleinkind soll sogar kurz bewusstlos gewesen sein. Die Polizei prüft den Verdacht fahrlässiger Körperverletzung. Erst Heimreise, dann Trainerentscheidung. Diesen Fahrplan hat der DFB nach dem WM-Aus angekündigt. Präsident Neuendorf will in den kommenden Tagen eine gründliche Analyse. Unterdessen geht die WM weiter. Co-Gastgeber Mexiko steht nach einem 2:0 gegen Ecuador im Achtelfinale. Frankreich und Norwegen sind auch eine Runde weiter.
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0: Also wenn du so eine kleine Abkühlung brauchst, weil vielleicht einfach im Büro so richtig schön warme Temperaturen sind, mach einfach mal Fenster auf, halt mal Kopf raus, weil es regnet. Und das heißt, heute werden so 21 Grad. Das Schöne ist aber auch, es ist nicht so drückend schwül. Und morgen, da kriegen wir die Sonne aber wieder zurück. Die bereitet sich heute Nachmittag schon mal vor. Morgen geht es dann richtig steil bei 28 Grad maximal.
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0: A72 Chemnitz Richtung Leipzig in der Abfahrt Chemnitz-Röhrsdorf. Fahr da bitte vorsichtig, hier ist ein Auto liegen geblieben. Dann in der Gegenrichtung A72 Plauen Richtung Hof. Zwischen Pirk und dem Dreieck Hochfranken der Stau nach einem Unfall. Mike hat noch was gesehen. Vielen Dank, mein großer. A72 Hof Leipzig zwischen Hof Nord und Pirk sind in beiden Richtungen mehrere Unfälle passiert. Also da bitte wirklich vorsichtig fahren.
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0: Dresden mehrfach Heinrich-Zille-Straße auf der Strehlener Straße und auf der Stübelallee stadteinwärts. Melde Tommy, Dankeschön. Und dann haben wir noch was in Chemnitz auf der Annaberger Straße stadteinwärts. Hast du noch was entdeckt, dann sag Bescheid. 0800 50 5 mal die 9 oder schreib eine WhatsApp-Nummer dazu. Findest du auf energy.de/Sachsen. Dein nächstes Energy Sachsen Verkehrsupdate kommt sofort, wenn es kracht. Gute Fahrt.
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0: Na, einen wunderschönen Start hier in den schon wieder Mittwoch rein. Und ich drop dir hier Hits, die du liebst, gleich für dich. Alle Farben, Baby Goodbye. Und jetzt ein Hit, der darf nicht fehlen in der Energy Sachsen Hit Summer Playlist. Ich liebe einfach alles daran. Wir kennen den schon, aber nicht in so einem fetten Remix von Bebe Rexha und Faceless. Das ist New Religion. Guten Morgen.
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0: Hunter X hier bei Energy Sachsen. Wunderschönen guten Morgen. Ey, wir haben es kurz nach 9 und du weißt doch ganz genau, wofür es Zeit ist, oder?
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0: Gracie Abrams hat endlich was Neues mit Look at My Life. Und tatsächlich ist das so ein richtiger Wohlfühl-Cozy-Hit. Erinner dich ganz kurz mal so an die flauschigste Bettwäsche, die du hast. Und die hast du frisch auf dein Bett bezogen und dann fällst du so abends in die Falle rein und hast einfach so einen Moment von... Boah, fühlt sich das gut an. Und genauso ist dieser Hit auch. Tatsächlich finde ich, die ist ja so ein kleiner Schützling von Taylor Swift und auch Ed Sheeran. Und man hört da schon so krasse Taylor Swift-Vibes mit durch. Aber es ist richtig gut und neu. Und zuallererst bei Energy Sachsen. Look at My Life, jetzt von Gracie Abrams. Schönen guten Morgen.

alle Farben hier in deiner Energy Sachsen Good Vibes Playlist. 9.18 Uhr haben wir es gerade auf der Glocke stehen. Ey, übrigens mal ein Wochenende mit alle Farben verbringen, wäre doch jetzt ziemlich nice, oder? Und das macht er jetzt selber möglich. Hat er bei Insta und bei TikTok gepostet. Du kannst mit diesem Dude am Ende des Sommers zusammen Backstage-Party machen, mit ihm ein Konzert erleben, auf der Bühne rumstehen, mal einen Flammenwerfer in die Hand nehmen und alles, was du dafür tun musst, ist kein Ticket kaufen, sondern einfach nur sein Insta- oder TikTok-Reel zu kommentieren. So einfach geht's. Also ich sage dir ganz ehrlich, mit alle Farben mal eine Runde hängen, das sehe ich schon sehr, sehr dolle passieren. BTS und Swim, jetzt neu bei Energy Sachsen. Einen wunderschönen Start hier am verregneten Mittwoch.

0: Tate McRae, hier bei Energy Sachsen. Ey, komm noch knallwach rein in den Mittwoch um 9.27 Uhr und freu dich auf die meisten Hits, die meiste Musik. Tame Impala und Jenny mit Dracula gibt's gleich. Und dann können wir noch ein bisschen mit dem Hintern abwackeln zu Iman Beck und Belly Dancer. Bleib dran.
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0: 9.29 Uhr. Moin.
7: Ich bin Dirk. Hallo. Die EU will die Paketflut von Temu, Shein und Co. eindämmen. Auf Sendungen aus Nicht-EU-Ländern mit unter 150 Euro Warenwert wird ab heute pauschal 3 Euro Zoll pro Produktgruppe fällig. Außerdem ist mit dem neuen Monat Schluss mit dem Tankrabatt und die Rente sowie die Mindestlöhne für Pfleger steigen. Tausende Jugendliche in Sachsen verdienen sich in den Sommerferien wieder was dazu. Sie haben bei Unternehmen, Vereinen oder Privathaushalten einen Ferienjob gefunden. Um einen Arbeitsvertrag abzuschließen, müssen die Schüler mindestens 13 Jahre alt sein. Bis 14 Jahre braucht es die Zustimmung der Eltern. Sollten die USA die Fußball-Weltmeisterschaft in Nordamerika gewinnen, will die NASA einen Fußball auf den Mond schicken. Das hat der Chef der US-Raumfahrtagentur Jared Isaacman angekündigt. Die nächste Mondlandung plant die NASA für 2028. Die letzte gab es 1972.
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0: Also auf jeden Fall irgendwie Jacke überschmeißen. Das ist heute keine dumme Idee. Wenn es geht, möglichst auch mit Kapuze, weil es kommt immer wieder nass von oben runter und wir holen uns echt so ein bisschen so einen Cooldown im Energy Sachsen Hitzesommer. Bis zu 21 Grad sind heute nur drin.
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0: Lass mal ganz schnell auf die Straßen hitten. A9 Halle-Leipzig Richtung Nürnberg. Zwischen Leipzig West und Bad Dürrenberg. Vorsicht, bitte, jetzt einen Unfall gegeben. A72 Chemnitz Richtung Leipzig in der Abfahrt Chemnitz-Röhrsdorf. Hier steht ein kaputtes Auto. Gegenrichtung A72 Plauen Richtung Hof zwischen Pirk und dem Dreieck Hochfranken. Da ist Stau nach einem Crash und Mike hat noch was gesehen. Auf der A72 Hof-Leipzig zwischen Hof Nord und Pirk. In beiden Richtungen, da gab es mehrere Unfälle.
6: Blitzer.
0: Hammer stehen in Dresden auf der Heinrich-Zille-Straße und auf der Strehlener Straße. In Chemnitz auf der Annaberger Straße und Tommy hat auch noch was gesehen. In Dresden auf der Stübelallee. Hast du noch was entdeckt, dann sag Bescheid. 0850 5x die 9 oder schreib eine WhatsApp. Nummer dazu findest du auf energy.de/Sachsen. Dein nächstes Energy Sachsen Verkehrsupdate kommt sofort, wenn es kracht. Gute Fahrt.
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0: Einen Happy Start dir in den Mittwoch und wir feiern natürlich Hits, die du liebst. Gleich aus dies Angel Eyes. Und jetzt gibt es für dich noch einen sehr nicen Hit von Kato.
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0: wir wollen noch mal gucken, ob wir es vielleicht heute schaffen, wa?
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0: Konstanze aus Chemnitz, einen wunderschönen guten Morgen.
3: Und was für eine schöne Moderatorenstimme.
0: Das ist aber ganz lieb von dir. Hi. Konstanze, ich möchte gerne deinen Beruf herausfinden innerhalb von einer Minute.
3: Bin gespannt.
0: Ich auch, ehrlich gesagt. Du musst wissen, meine Bilanz ist nicht so toll. Aber wir gucken einfach mal. Ich habe ja eine Minute Zeit. Vielleicht passieren heute noch Wunder. Dann startet meine eine Minute genau ab jetzt. Konstanze, verkaufst du etwas?
3: Ja.
0: Ein Produkt vielleicht?
3: Ja.
0: Ist es ein teures Produkt?
3: Auch.
0: Auch. Ist es vielleicht was zu essen?
3: Nein.
0: Hat es was mit Immobilien zu tun?
3: Nein.
0: Warte mal. Hat es was mit kleinen Hundewelpen zu tun?
3: Nein.
0: Okay. Dieses Produkt.
3: Eine Frage.
0: Kann ich das jeden Tag gebrauchen?
3: Nein.
0: Macht es mich aber schöner?
3: Oh, innerlich.
0: Innerlich. Ist es was mit Ernährungsberatung?
3: Nein.
0: Ach, Konstanz, es macht mich innerlich schöner. Aber ist es ein Lebensmittel?
3: Nein. Ich würde es persönlich so sagen, aber in die Kategorie offiziell gehört es nicht.
0: Okay. Aber sowas wie so. Aber ist es was Medizinisches?
3: Nein.
0: Und damit habe ich leider gar keine Ahnung, was du beruflich machst, Konstanz. Die Zeit ist vorbei. Was machst du denn beruflich?
3: Ich bin Kunsthändlerin.
0: Oh, wie cool. Konstanze, erzähl mal ein bisschen was über deinen Beruf. Also, wie läuft so ein Tag dann bei dir ab?
3: Also, ich bin hauptsächlich online unterwegs. Also, ich habe einen Online-Handel für Secondhand-Kunst und habe dazu noch in Chemnitz im Wirkbau eine Galerie für zeitgenössische Kunst. Und mein Tag beginnt etwas später, wie du siehst. Ich bin auch jetzt noch zu Hause und gehe dann später in die Galerie und dann schaue ich, was die Leute so bestellt haben. Dann telefoniere ich mit Leuten, die Kunst verkaufen wollen. Und dann telefoniere ich mit Künstlern. Und dann, also viel telefonieren, viel mit Leuten reden.
0: Aber jetzt, Konstanze, jetzt hast du uns so heiß gemacht hier. Wie findet man dich denn jetzt?
3: Auf e-artist.de.
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7: Den Arbeitsstress singst du dir heute Abend einfach mal von der Seele beim Karaoke. Im der Lude Club in Dresden ist nämlich jeden Mittwoch die Open Mic Karaoke Party. Ab 22 Uhr geht's los und dann trittst du entweder als Solokünstler auf oder im Duett mit deinen Friends. Ich bin mir sicher, das wird mega fun.
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7: Aktuell 19 Grad bei dir in Dresden und 19 Grad hast du auch in Leipzig. Ja, da hat sich's jetzt doch super schnell abgekühlt. Es kann heute aber auch noch mal ordentlich knallen für den Landkreis Zwickau, Erzgebirgskreis und Vogtland. Gibt's auch Unwetterwarnungen. Ansonsten ist es ziemlich regnerisch heute, aber schon mal Good News für dich. Das schöne Hitz-Sommerwetter enjoyen wir dann wieder zum Ende der Woche. Da ist die Sonne auch wieder mit am Start.
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7: A9, Halle Leipzig Richtung Nürnberg. Zwischen Leipzig West und Bad Dürrenberg hat's gekracht. Auf der A13 Dresden Richtung Schönefelder Kreuz zwischen Bronco und Kallau ist die rechte Spur dicht. Auf der A72 Hof Leipzig zwischen Hof Nord und Pörg gab's in beiden Richtungen mehrere Unfälle und Vorsicht, da staut es sich auch gerade ordentlich.
6: Blitzer.
7: In Plauen in der Joketaer Straße in beiden Richtungen. In Chemnitz haben wir einen in der Annaberger Straße stadteinwärts. Und in Dresden wird auch schon ganz fleißig geblitzt. Thomas hat einen entdeckt in der Stübelallee. Und Holger in der Heinrich-Zille-Straße und in der Strehner Straße stadteinwärts. Hast du sonst noch was entdeckt? Einen Stau oder einen Blitzer? Dann rufst du einfach durch unter der 0800 50 5 mal die 9 oder schickst eine WhatsApp rein. Die Nummer, die gibt's auf energy.de/sachsen. Dein nächstes Energy Sachsen Verkehrsupdate kommt dann sofort, wenn's kracht.
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7: Bergfest, das wird heute fett gefeiert mit Pizza for free. Wir kümmern uns heute um eine mega Mittagspause bei der Stadt Chemnitz. Die liebe Sonja Meier hat sich und ihrem Team den 100-Euro Freddy Fresh Gutschein gesaved. Sonja, melde dich innerhalb der nächsten 10 Hits unter der 0351 28 98 9000. Wir starten in der Zeit erstmal zusammen rein in den Vormittag mit Alex Warren Fever Dream.

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0: Die meisten neuen Hits, die meiste Musik bei dir im Office. Energy Sachsen läuft gleich nach halb. Der aktuelle Hit von Taylor Swift, Opalite. Und direkt davor Miley Cyrus, End of the World.
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0: Ja, erstmal die Good News für alle, denen das jetzt einfach die letzten Tage zu heiß war. Heute enjoyen wir nämlich mal ein bisschen frischere und kühlere Luft. Bei dir in Chemnitz aktuell 18 Grad und in Dresden hast du 19 Grad. Ja, da sind heute immer mal wieder Sommergewitter möglich und auch viele Regenschauer ziehen über uns drüber. Schöner und wieder wärmer wird es dann aber so ab morgen bis zum Wochenende. Da gibt es dann auch wieder mehr Sommervibes mit noch mehr Sonne.
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0: Auf der A13 Dresden Richtung Schönefelder Kreuz zwischen Bronco und Karlau ist die rechte Spur gesperrt. Auf der A72 Leipzig Richtung Chemnitz zwischen Penig und Niederfrohna gab es einen Unfall auf der linken Spur. A72 Hof Leipzig zwischen Hof Nord und Pörg. Da hat es in beiden Richtungen gleich mehrmals geknallt und da staut es sich gerade auch.
1: Blitzer.
0: In Plauen in der Joketaer Straße in beiden Richtungen. In Dresden sind sie schon fleißig. Einmal in der Heinrich-Zille-Straße, in der Strehener Straße und in Dresden in der Stübe-Allee wird auch geblitzt. Und dann haben wir noch einen in Chemnitz in der Annaberger Straße. Wenn du noch was entdeckst, dann meldest du dich einfach auch unter der 0800 50 5 mal die 9 oder schickst eine WhatsApp. Die Nummer, die gibt's auf energy.de/sachsen. Dein nächstes Energy Sachsen Verkehrsupdate kommt dann sofort, wenn's kracht.
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1: Ein absolutes Mittags-Upgrade gönnt sich heute das Team von Sonja aus Chemnitz. Wir organisieren alles. Freddy Fresh liefert Pizza for free zur Stadt Chemnitz. Hallo Sonja.
2: Hi Vicky.
1: Na gut, reingestartet in deinen Mittwoch?
2: Boah, ey, richtig cool. Bei dem Wetter heute ist es doch mal was richtig Geiles.
1: Ein absoluter Stimmungsbooster, die Energy Sachsen Pizza Hit Pause, oder?
2: Oh, ich hab schon halt 9 halt reingehört.
1: Sehr gut. Ja, schön, dass den ganzen Tag bei euch Energy Sachsen läuft.
2: Naja, wenn wir mit dem Auto unterwegs sind, dann ist es eigentlich der beste Sender, den man halt hören kann.
1: Glückwunsch, hat sich gelohnt.
2: Hat sich sowas von gelohnt.
1: Sonja, was steht denn heute noch bei dir auf Arbeit an?
2: Naja, erstmal ankommen um 12 und dann erstmal eine Runde arbeiten gehen und heute Abend dann sich schön zusammen hinsetzen und auf ein gemütliches Abendessen.
1: Was genau machst du denn da eigentlich?
2: Wir sind halt vom gemeinschaftlichen Vollzugsdienst. Naja, unsere Aufgabe ist natürlich Gefahrenbeseitigung auf den Straßen sozusagen. Zum Beispiel, wenn Feuerwehrzufahrten eingebracht sind, wenn eine Baustelle halt Hilfe benötigt von uns, weil das Fahrzeuge in den Baustellen halt mit drin stehen. Also darum kümmern wir uns halt. Wir sichern zum Beispiel auch die Fußballspiele ab, bevor die Polizei kommt.
1: Ja, mega Sonja, super interessant und zwischendurch kümmern wir uns auch noch um deine Mittagspause.
2: Ja, danke.
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1: Jetzt bei dir im Office der nächste Snack: Tempa City mit Safeway.

0: Hit Music Only bei Energy Sachsen at Work. Gleich in der nächsten Stunde gönnen wir uns Good Vibes von Shakira und Burna Boy. Der neue Hit Die Die geht richtig ab im Office. Und auch für dich am Start für den absoluten Motivationskick Kygo und Khalid, der absolute Hit-Sommer-Banger Save My Love.
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8: Schnapp dir deine Friends, es ist Zeit für ein ganz besonderes Kinoerlebnis. Die Filmnächte am Elbufer in Dresden sind gestartet. Heute wartet Hoppers auf dich, ein witziger, aber auch emotionaler Animationsfilm voller Abenteuer. Also das wird safe richtig nice. Um 21.30 Uhr geht's los, viel Spaß.
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8: Jetzt genau 11 Uhr.
9: Ich bin Dirk, hallo. Der Juli hat begonnen und damit stehen auch wieder neue Regelungen an. Jana Klonikowski, vor allem geht's ums Geld.
10: So ist es, an der Zapfsäule wird's wieder teurer, denn Schluss ist jetzt mit dem Tankrabatt. Flugtickets könnten jedoch billiger werden, denn die Luftverkehrssteuer senkt. Das Bürgergeld ist Geschichte, es gibt jetzt eine neue Grundsicherung. Wer arbeiten kann, soll künftig schneller in Arbeit vermittelt werden. Wer nicht mitmacht, muss mit deutlicheren Konsequenzen rechnen. Für bestimmte Arbeitnehmer und Rentner gibt's jetzt außerdem die einfachere Steuererklärung mit einem Klick. Und die Rente und Mindestlöhne in der Pflege steigen.
9: Neuer Wärmerekord für die Ozeane. Die Temperatur der Weltmeere war letzten Monat so hoch wie nie zuvor in einem Juni. Die Durchschnittstemperatur an der Meeresoberfläche lag bei knapp 21 Grad. Der EU-Klimadienst Copernicus geht davon aus, dass die Temperaturen auch noch weiter steigen können. Die Ozeane bedecken rund 2/3 der Erdoberfläche. Sie spielen eine Schlüsselrolle beim Klima. Höhere Meerestemperaturen können etwa für stärkere Stürme und Niederschläge sorgen. Sollten die USA die Fußball-Weltmeisterschaft in Nordamerika gewinnen, will die NASA einen Fußball auf den Mond schicken. Das hat der Chef der US-Raumfahrtagentur Jared Isaacman angekündigt. Die nächste Mondlandung plant die NASA für 2028. Die letzte gab es 1972. Und jetzt die News aus deiner Ecke mit André.
0: Für Dresden und die Lausitz.
11: Tausende Jugendliche in Sachsen verdienen sich in den Sommerferien was dazu. Sie haben bei Unternehmen, Vereinen oder Privathaushalten einen Ferienjob gefunden. Um einen Arbeitsvertrag abzuschließen, müssen die Schüler mindestens 13 Jahre alt sein. Bis 14 müssen die Eltern zustimmen. Wofür Ferienjobber nicht eingesetzt werden dürfen, sagte uns Vincent Seeberger vom DGB.
12: Überall da, wo ich große Lasten tragen muss, wo es um die Arbeit mit Gefahrenstoffen geht oder die Arbeit in einer größeren Höhe oder ähnliches, was unter schwere körperliche und gefährliche Arbeiten fällt, das kommt für minderjährige junge Menschen im Ferienjob nicht in Frage.
11: Das Rüstungsunternehmen KNDS will seinen Standort in Görlitz weiter ausbauen. Bis Jahresende soll die Zahl der Mitarbeiter auf 400 wachsen, aktuell sind es 300. KNDS hatte das Werk letztes Jahr vom Schienenfahrzeughersteller Alstom übernommen. In Görlitz werden jetzt Teile für Panzer hergestellt. Trockenheit, Niedrigwasser, Starkregen. All das spielt auch für die Wirtschaft eine immer wichtigere Rolle. In Dresden tagt ab heute der Wasserkongress der Industrie- und Handelskammern mehrerer Länder. Im Mittelpunkt steht die Frage, wie die Wasserversorgung langfristig gesichert werden kann.
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8: Bei dir in Görlitz aktuell 19 Grad und 19 Grad hast du auch in Leipzig. Während du gerade noch im Office bist, regnet es sich draußen mal richtig aus. Da sind einige Regenschauer am Start, teils auch in so ein paar Sommergewitter. Ab mittags lockert sich's dann weiter auf und dann bleibt's auch erstmal ein bisschen trockener. Teilweise zeigt sich sogar die Sonne.
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8: Auf der A13 Dresden Richtung Schönefelder Kreuz zwischen Bronco und Kallau ist die rechte Spur dicht. Auf der A72 Leipzig Richtung Chemnitz zwischen Penig und Niederfrohna gab es einen Unfall auf der linken Spur. Auch auf der A72 Richtung Hof zwischen Pörg und dem Dreieck Hochfranken staut es sich auch. Da hat auch gerade gekracht. In Scheibenberg am Kreisverkehr, auch da ist Stau, da musst du ein bisschen mit mehr Zeit rechnen in allen Richtungen an einer Baustelle.
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8: In Leipzig stehen sie in der Hermann-Liebmann-Straße statt einwärts. Im Plauen haben wir einen Blitzer in der Jukata-Straße in beiden Richtungen, in Chemnitz in der Annaberger Straße und in Dresden sind sie gleich zu dritt. Einmal in der Heinrich-Zille-Straße, in der Strehener Straße und Thomas hat auch noch einen in Dresden entdeckt in der Stübelallee statt einwärts. Hast du noch einen Blitzer entdeckt oder einen Stau, dann rufst du einfach fix durch unter der 0800 50 5 mal die 9 oder schickst eine WhatsApp rein. Gerne auch eine Memo. Die Nummer, die gibt's auf energy.de/sachsen. Dein nächstes Energy Sachsen Verkehrsupdate kommt dann sofort, wenn's kracht.
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8: Während es sich draußen ordentlich abkühlt, heizen wir die Stimmung bei dir im Office mal richtig auf. 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Jetzt bei dir im Job. Shabuzi, a Bar Song.
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Freitag hast du Energy Sachsen an und einen absoluten Motivationskick gibt's jetzt von Shakira und Burner Boy. Die Die, der offizielle WM-Hit, hat direkt mal richtig abgerissen. Zum Finale performt Shakira den übrigens auch live in der Halbzeitshow. Also ne, noch ein Grund mehr, sich das Finale trotzdem reinzuziehen. Mitte Juli ist es soweit, auch ja, wenn wir jetzt leider ja schon ein bisschen zu früh rausgekickt worden. Ja, wir holen uns jetzt aber trotzdem die Happy Fußball-WM-Vibes rein ins Office mit dem neuen Hit. Die Die, Shakira, jetzt bei Energy Sachsen at Work. Immer die meisten.

0: Energy Sachsen läuft bei dir auf Arbeit und das Sommerwetter, das macht ja gerade mal so eine kleine Mini-Pause, aber gar kein Stress, wir holen uns gleich in der Mittagspause die Urlaubsvibes rauf auf den Teller. Ja, einfach mal ein bisschen typisches Essen aus dem letzten Urlaub bestellen oder so wie an der Uni Leipzig, die liebe Viktoria, die ist nämlich richtig international unterwegs beim Mittagessen, oder?
1: Wir haben ja auch sehr viele verschiedene Nationalitäten auch an unserem Institut, wo wir dann mal unterschiedliche Gerichte durchprobieren können.
0: Ach krass, was gibt's da zum Beispiel so?
1: Also verschiedenste Gerichte aus dem Iran oder aus anderen arabischen Ländern oder auch aus Spanien.
0: Ist ja mega cool, da testest du dich ja quasi einmal durch die Welt, ohne groß wegzufliegen.
1: Genau, das stimmt. Mit Geschmäckern und Essen geht das immer noch am einfachsten.
0: Amelie aus Zwickau hat sich auch gerade mal reingemeldet. Da sieht es nämlich ähnlich aus.
2: Hey Vicky, ich arbeite schon viel mit indischen Kolleginnen zusammen und habe mich deswegen schon oft durch viele kulinarische Erlebnisse getraut. Wir bestellen da oft auf der Arbeit. Für mich ist es immer ein Highlight.
0: Das glaube ich dir. Wie holst du dir die Urlaubsvibes rauf auf den Teller? Was gibt's in deiner Mittagspause zu essen? Schick eine Memo rein an die 0351 28 98 9000. Energy Sachsen läuft bei dir auf Arbeit. Jetzt Haven mit dem Gute-Laune-Hit I Run.

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6: Ja, ganz angenehm kühl draußen. 19 Grad bei dir in Dresden und in Zwickau hast du auch 19 Grad. Da kann jetzt immer mal wieder ein bisschen was runterkommen. Da sind einige Regenschauer unterwegs. Die ziehen aber im Laufe des Tages auch immer mal wieder weiter. Da gibt es dann dazwischen auch ganz viele trockene Päuschen.
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6: Auf der A4 Dresden Richtung Chemnitz zwischen dem Rastplatz Rossauer Wald und Frankenberg liegen Reifenteile auf der Straße. A13 Dresden Richtung Schönefelder Kreuz zwischen Bronco und Kalau ist die rechte Spur dicht. A72 Leipzig Richtung Chemnitz zwischen Penig und Niederfrohna gab es einen Unfall auf der linken Spur. Und gekracht hat es auch auf der A72 Richtung Hof zwischen Pörg und dem Dreieck Hochfranken. Da brauchst du ein bisschen länger, da staut es sich gerade. In Scheibenberg am Kreisverkehr auch Stau gerade in allen Richtungen direkt an der Baustelle.
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6: Im Plauen stehen sie in der Joketaer Straße in beiden Richtungen. In Leipzig wird geblitzt in der Herbmann-Liebmann-Straße, hat uns Dimo gemeldet. Danke dafür. Und dann haben wir noch 2 Blitzer in Dresden, einmal in der Heinrich-Zille-Straße und in der Strehender Straße. Hast du noch was entdeckt, dann rufst du einfach kurz durch unter der 0800 50 5x die 9 oder schickst eine WhatsApp rein. Gerne auch eine Memo. Die Nummer gibt's auf energy.de/sachsen. Dein nächstes Energy Sachsen Verkehrsupdate kommt dann sofort, wenn's kracht.
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0: Energy Sachsen läuft mit den meisten neuen Hits jetzt Fastboy. Die beiden Brüder, die genauso wenig Geduld haben wie ich. Daher übrigens auch ihr Künstlername Fastboy. Lukas und Felix sind nämlich so ungeduldig, dass sie ihre Ideen direkt umsetzen. Gott sei Dank. Jetzt feiern wir nämlich ihren neuen Hit Beautiful Life.
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0: Sachsen läuft bei dir auf Arbeit mit den meisten neuen Hits. Gleich in der nächsten Stunde der neue von Leonie und Callum Scott. Einen Mix, der mal so richtig emotional ist. Und auch für dich am Start. Sunny Boy Nico Santos mit All Time High. Schönen Mittwoch dir.
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0: Party, Party, Party ist heute das Motto in Dresden und da feierst du wirklich wie im Film bei der College Party im Hans im Club. Ab 22 Uhr geht's los und da gibt's wirklich alles, was du brauchst für eine gute Party. Bierpong, Tischkicker, nice Drinks und bis 22.30 Uhr kommst du sogar noch for free rein. Viel Spaß!
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0: Kurz vor 12.
8: Ich bin Dirk. Hallo. Der Juli hat begonnen und damit stehen auch wieder neue Regelungen an. Jana Klonikowski, vor allem geht's ums Geld.
9: So ist es, an der Zapfsäule wird's wieder teurer, denn Schluss ist jetzt mit dem Tankrabatt. Flugtickets könnten jedoch billiger werden, denn die Luftverkehrssteuer senkt. Das Bürgergeld ist Geschichte, es gibt jetzt eine neue Grundsicherung. Wer arbeiten kann, soll künftig schneller in Arbeit vermittelt werden. Wer nicht mitmacht, muss mit deutlicheren Konsequenzen rechnen. Für bestimmte Arbeitnehmer und Rentner gibt's jetzt außerdem die einfachere Steuererklärung mit einem Klick. Und die Rente und Mindestlöhne in der Pflege steigen.
8: Die Weltmeere sind letzten Monat so warm gewesen wie noch nie im Juni. Die Durchschnittstemperatur an der Meeresoberfläche lag bei knapp 21 Grad, so der EU-Klimadienst Copernicus. Höhere Meerestemperaturen können etwa für stärkere Stürme und Niederschläge sorgen. Ermittler haben heute Morgen die DFB-Zentrale in Frankfurt und mehrere Stadtverwaltungen bundesweit durchsucht. Es geht um die Heim-EM vor 2 Jahren. Der Verdacht, tausende begehrte EM-Tickets könnten intern ziemlich großzügig verteilt worden sein. Und jetzt die News aus deiner Ecke mit André.
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10: In Sachsen hat fast jeder vierte Schüler schon mal in den Ferien gejobbt. Ab nächster Woche bessern tausende Jugendliche damit wieder ihr Taschengeld auf und schnuppern nebenbei in den Berufsalltag rein. Ab 15 Jahren darf in den Ferien täglich bis zu 8 Stunden gearbeitet werden, im Normalfall aber nur bis 20 Uhr, so Vincent Seeberger vom DGB.
11: Wenn wir dann auf die ab 16-Jährigen schauen, da gibt es dann noch eine Ausnahme, dass im Bereich der Gastronomie und der Gaststätten bis 22 Uhr gearbeitet werden darf oder halt in Mehrschichtbetrieben bis 23 Uhr.
10: Nach der Attacke auf eine Länderbahn am Bahnhof Bautzen sucht die Bundespolizei jetzt Zeugen. Vor rund 3 Wochen haben Unbekannte einen Gegenstand von einer Brücke auf den Zug geworfen und eine Scheibe an der Lok zerstört. Wer etwas am 11. Juni rund um den Bahnhof Bautzen beobachtet hat, soll sich bei der Bundespolizei melden. In Sachsen geht heute der 15. Buchsommer los. Die landesweite Leseaktion startet in der Stadtbibliothek Radeberg. Bis zu 10.000 Schülerinnen und Schüler zwischen 11 und 16 Jahren machen jedes Jahr mit. Alle, die in den Sommerferien mindestens 3 Bücher lesen, bekommen zum Abschluss eine Urkunde.
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0: Ja, heute wird sich nochmal ordentlich abgekühlt. Richtig angenehme 19 Grad bei dir in Chemnitz und in Leipzig hast du 20 Grad. Dazu gibt's heute aber relativ viel Regen. Ab morgen wird's dann aber auch langsam wieder wärmer. Da haben wir dann die Höchstwerte um die 27 Grad und die Sonne, die kämpft sich dann auch wieder raus.
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0: Auf der A4 Dresden Richtung Chemnitz zwischen dem Rastplatz Rossauer Wald und Frankenberg liegen Reifenteile auf der Straße. A13 Dresden Richtung Schönefelder Kreuz zwischen Bronco und Karlau ist die rechte Spur dicht. A38 Leipzig Richtung Halle am Rastplatz Pößgraben liegen Spanngurte auf der Straße. Und in Scheibenberg am Kreisverkehr brauchst du ein bisschen Geduld, da staut es sich immer noch in allen Richtungen an der Baustelle.
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0: In Leipzig stehen sie in der Hermann-Liebmann-Straße stadteinwärts, in Plauen in der Joketaer-Straße in beiden Richtungen und in Dresden haben wir gleich 3 Blitzer, einmal in der Heinrich-Zille-Straße. Holger hat auch noch einen entdeckt in der Strehlener Straße, danke dafür. Und in der Stübe-Allee in Dresden wird auch geblitzt. Hast du sonst noch was entdeckt, einen Stau oder einen Blitzer, dann rufst du einfach mal durch unter der 0800 50 5 mal die 9 oder schickst eine WhatsApp rein. Die Nummer gibt's auf energy.de/sachsen. Dein nächstes Energy Sachsen Verkehrsupdate kommt dann sofort, wenn's kracht.
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0: So, das ist jetzt mal dein Zeichen, die To-Do-Liste ganz weit wegzulegen. Wir starten rein in deine wohlverdiente Mittagspause mit Hit Music Only. Jetzt geht's rein mit Kato. Turn the lights off. Happy Mittwoch.
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0: Da hast du Energy Sachsen an, jetzt Leonie, die es einfach geschafft hat, mit Cover-Songs erfolgreich zu werden. Ihren krassen Durchbruch hatte sie dann vor knapp 6 Jahren mit der Neuauflage von Brother Louis, ursprünglich ja von Dieter Bohlen. Ja, und das ging halt dann richtig durch die Decke. Jetzt macht sie ihr eigenes Ding und das macht sie mal richtig gut. Jetzt ihr neuer Hit zusammen mit Callum Scott.
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0: Energy, Sachsen hast du an. Und wie wär's mal mit einem Special Mittagessen? Einfach mal das Lieblingsgericht aus dem Urlaub in die Arbeit bestellen. Griechischer Salat, Pizza Napoletana wie in Italien. Oder du stimmst dich schon mal auf den nächsten Spanien-Urlaub ein und gehst mit den Lieblingskollegen in der Pause einfach zum Spanier. Ja, ich sag dir nur ehrlich, ich bin da teilweise wirklich überfordert. Die haben ja so viel Auswahl und da stehen auch so viele Dinge drauf, die ich noch nie gelesen habe. Deswegen hat die liebe Eva aus Malaga mal so ein paar Tipps für uns. Was für Tapas müssen wir denn bestellen?
1: Die wichtigen Sachen, die man bestellen muss, wenn man nach Spanien geht. Tortilla de patatas, croquetas, ensaladilla rusa und wenn du nach Malaga kommst, boquerones fritos.
0: Mhm, was ist das letzte?
1: Boquerones fritos ist frittiertes Fisch. Ist so ein ganz kleines Fisch und in Malaga ist sehr typisch, frittiertes Fisch zu essen. Auch Calamares, naja, so viele Sachen und es ist sehr, sehr, sehr lecker.
0: Boah, das klingt auch alles super lecker. Kleine Empfehlung übrigens noch von mir, gibt es nämlich auch bei uns in Deutschland ganz oft. Pimientos de Padrón sind so gebratene Paprikas und die sind echt super lecker.
2: Lecker, lecker.
0: Den musikalischen Snack gibt's jetzt von uns bei Energy Sachsen. Jetzt Holly Humberstone, To Love Somebody.

0: Energy, Sachsen hast du an bei dir im Office. Gleich nach halb der aktuelle Hit von Joe, End of Beginning. Und dann gibt's noch einen absoluten Gute-Laune-Booster von Oliver Heldens mit Lady, Hear Me Tonight.
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0: Bei dir in Dresden hast du aktuell 20 Grad und 20 Grad hast du auch in Leipzig. Ja, diese riesen Regenwolke, die ist jetzt langsam weggezogen. Gerade hängt sie noch so ein bisschen über Görlitz. Sonst bleibt es jetzt am Mittag erstmal überwiegend trocken. Da sind zwar noch so ein paar Mini-Regenschauer unterwegs und teilweise können auch mal so Sommergewitter auftreten. Sonst ist aber heute ganz schön. Und ich kann schon mal spoilern, ab morgen wird es dann auch wieder ein bisschen wärmer und auch die Sonne lässt sich wieder deutlich öfter blicken. Ich lieb's.
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0: Auf der A4 Dresden Richtung Chemnitz zwischen dem Rastplatz Rossauer Wald und Frankenberg liegen Reifenteile auf der Straße. A13 Dresden Richtung Schönefelder Kreuz zwischen Bronco und Kalau ist die rechte Spur dicht. Und in Scheibenberg am Kreisverkehr brauchst du ein bisschen Geduld. Da staut es sich immer noch in allen Richtungen an der Baustelle.
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0: In Plauen stehen sie in der Jukitarstraße in beiden Richtungen. In Leipzig haben wir einen in der Hermann-Liebmann-Straße statt auswärts. Und in Dresden haben wir gleich zwei Blitzer, einmal Strehlener Straße statt einwärts und auch statt einwärts in der Stübelallee in Dresden. Hast du sonst noch was entdeckt, einen Stau oder einen Blitzer, dann rufst du einfach durch unter der 0800 50 5 mal die 9 oder schickst eine WhatsApp rein. Die Nummer, die gibt's auf energy.de/sachsen. Dein nächstes Energy Sachsen Verkehrsupdate kommt dann sofort, wenn's kracht.
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Energy Sachsen läuft bei dir im Job. Wir gönnen uns die meisten neuen Hits und die leckersten Snacks der Stars. Ja, eine der erfolgreichsten K-Pop-Bands, BTS, bringen bald ihr eigenes Kochbuch raus. Die Gerichte sind wohl auch inspiriert von der Musik. Es gibt natürlich viele koreanische Rezepte. Angeröstete Reiscracker, Karpfenbrot, klingt ja ganz wild. Oder Pfannkuchen. Und im September ist es dann soweit, da wird das Kochbuch gedroppt. Bis dahin gibt es den BTS-Taste fürs Ohr. Jetzt der neue Hit Swim bei Energy Sachsen at Work.

0: Wie Sachsen läuft, trotz Regen enjoyen wir die Hitsommer-Vibes gleich in der nächsten Stunde mit Hertz und Purple Disco Machine, Wonderful Life und davor Taylor Swift, der aktuelle Opel Light.
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12: Den Arbeitsstress singst du dir heute Abend einfach mal von der Seele beim Karaoke. Im der Lude Club in Dresden ist nämlich jeden Mittwoch die Open Mic Karaoke Party. Ab 22 Uhr geht's los und dann trittst du entweder als Solokünstler auf oder im Duett mit deinen Friends. Ich bin mir sicher, das wird mega fun.
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12: Genau, 13 Uhr.
13: Ich bin Dirk. Hallo. Die EU will die Paketflut von Temu, Shein und Co. eindämmen. Auf Sendungen aus Nicht-EU-Ländern mit unter 150 Euro Warenwert wird ab heute pauschal 3 Euro Zoll pro Produktgruppe fällig. Außerdem ist mit dem neuen Monat Schluss mit dem Tankrabatt und die Rente sowie die Mindestlöhne für Pfleger steigen. Der Preis für eine eigene Wohnung wird in Leipzig und Dresden in den nächsten Jahren deutlich steigen. Das zeigt der Postbank Wohnatlas. In Südwestsachsen werden dagegen fallende Preise erwartet. Silas Quiring.
14: Leipzig ist sogar deutschlandweiter Spitzenreiter. Bis 2035 sollen Bestandswohnungen laut Studie über 20% teurer sein als jetzt. Auch Dresden ist mit knapp 12% vorn mit dabei. Wer also jetzt kauft oder schon eine eigene Wohnung hat, freut sich über die Wertsteigerung. Für alle, die warten wollen oder müssen, wird's teuer. In Chemnitz und den meisten Landkreisen sollen die Preise dagegen sinken. Besonders stark im Erzgebirge, im Vogtland und im Landkreis Zwickau.
13: Bundestrainer Nagelsmann ist nach dem peinlichen WM-Aus in München gelandet. Der Druck auf ihn wächst. Während in den Niederlanden und Ecuador die Trainer schon hingeschmissen haben, will der DFB die WM erst einmal aufarbeiten. Heute spielen unter anderem England und Belgien ums Achtelfinale. Und jetzt die News aus deiner Ecke mit André.
0: Für Dresden und die Lausitz.
15: Tausende Jugendliche in Sachsen verdienen sich in den Sommerferien was dazu. Sie haben bei Unternehmen, Vereinen oder Privathaushalten einen Ferienjob gefunden. Um einen Arbeitsvertrag abzuschließen, müssen die Schüler mindestens 13 Jahre alt sein. Bis 14 müssen die Eltern zustimmen. Wofür Ferienjobber nicht eingesetzt werden dürfen, sagte uns Vincent Seeberger vom DGB.
16: Überall da, wo ich große Lasten tragen muss, wo es um die Arbeit mit Gefahrenstoffen geht oder die Arbeit in einer größeren Höhe oder ähnliches, was unter schwere körperliche und gefährliche Arbeiten fällt, das kommt für minderjährige junge Menschen im Ferienjob nicht in Frage.
15: Das Rüstungsunternehmen KNTS will seinen Standort in Görlitz weiter ausbauen. Bis Jahresende soll die Zahl der Mitarbeiter auf 400 wachsen, aktuell sind es 300. KNTS hatte das Werk letztes Jahr vom Schienenfahrzeughersteller Alstom übernommen. In Görlitz werden jetzt Teile für Panzer hergestellt. Trockenheit, Niedrigwasser, Starkregen. All das spielt auch für die Wirtschaft eine immer wichtigere Rolle. In Dresden tagt ab heute der Wasserkongress der Industrie- und Handelskammern mehrerer Länder. Im Mittelpunkt steht die Frage, wie die Wasserversorgung langfristig gesichert werden kann.
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12: Bei dir in Chemnitz aktuell 19 Grad und in Zwickau hast du 20 Grad. Und jetzt hat sich's finally mal relativ gut ausgeregnet. Es bleibt jetzt erstmal überwiegend trocken. Da sind wirklich nur noch so ein paar Mini-Regenschauer am Start. Und wir können auch schon mal ein bisschen auf die nächsten Tage gucken. Da wird's nämlich wieder sommerlich schön. Es bleibt immer trockener, es wird vor allem wärmer und auch die Sonne zeigt sich vor allem zum Ende der Woche wieder.
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12: Auf der A4 Dresden Richtung Chemnitz zwischen dem Rastplatz Rossauer Wald und Frankenberg liegen Reifenteile auf der Straße.
1: Blitzer.
12: In Dresden haben wir gleich zwei, einmal in der Strehlener Straße stadteinwärts, in der Stübelallee auch stadteinwärts. In Leipzig wird geblitzt in der Hermann-Liebmann-Straße stadteinwärts und im Plauen in der Jocketaer Straße in beiden Richtungen. Hast du sonst noch was entdeckt, einen Stau oder einen Blitzer, dann melde dich einfach unter der 0800 50 5 mal die 9 oder schick eine WhatsApp rein, gerne auch eine Memo. Die Nummer gibt's auf energy.de/sachsen. Dein nächstes Energy Sachsen Verkehrsupdate kommt dann sofort, wenn's kracht.
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12: Bergfest. Hälfte der Woche ist schon wieder geschafft. Den halben Arbeitstag hast du auch so gut wie hinter dir. Wir starten beide ganz smooth rein und durch deinen Arbeitstag mit dem nächsten Gute-Laune-Hit. Jetzt Taylor Swift, Open Light. Happy Mittwoch.
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Bei dir auf Arbeit läuft Energy Sachsen am Mittwoch, 1. Juli, der neue Monat startet. Und da gibt's auch für uns so ein paar Änderungen. Betrifft dich vor allem, wenn du nebenbei at work gerne mal online shoppst. Gerade bei Bestellungen außerhalb der EU kann es jetzt richtig teuer werden, denn die Zollfreigrenze fällt weg. Heißt, pro Bestellung und vor allem pro Produktkategorie werden 3 Euro Zoll berechnet. Bestellst du also Kleidung und noch irgendwelche Drogerieprodukte, bist du einfach schon bei 6 Euro Zoll. Also das ist wirklich crazy. Und ich finde ja, das macht das Schlendern in der Stadt wieder deutlich attraktiver. Energy Sachsen hast du an. Jetzt der neue Hit von Tame Impala, Dracula.

0: 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Heute bestes Chill- und Kinowetter, wenn ich so rausgucke. Während es sich nämlich mal so ein bisschen ausregnet, gönnst du dir einfach den neuen Minions-Film. Heute ist nämlich Kinostart und die liebe Peggy hat sich heute Morgen bei Max Music auch schon Tickets for free geklärt. Snacks gibt's bei Peggy auch und sie weiß auch schon ganz genau welche.
1: Lecker Popcorn und was Schönes zu trinken und ein paar Gummitiere.
0: Das volle Programm also gönne ich mir auch zum neuen Film. Ich gehe ja vor allem wegen Tom und Bill Kaulitz rein. Die beiden waren nämlich als Synchronsprecher mit am Start. Wir haben mit den Kaulitz-Brüdern über den neuen Minions-Film gequatscht und da haben sie uns auch erzählt, welche Wörter der Minions sie direkt mal selbst übernehmen.
2: Das ist ja einfach eine Sprache, die es nicht wirklich gibt. Da ist ja alles zusammengemixt sozusagen und man versteht sie trotzdem und ich finde immer geil, wenn einfach dann zwischendurch sowas rauskommt wie Tofu oder Spaghetti Bolognese. So. Und das finde ich irgendwie gut, auch mal ganz random einfach mal so ein Gericht reinzustreuen. Dass man einfach bei irgendeinem Gespräch einfach mal sagt, Senfeier.
0: Mega Idee. Auch übrigens perfekt, um den Chef mal ein bisschen zu verwirren, wenn er dir wieder neue Aufgaben gibt. Einfach Senfeier. Energy Sachsen läuft. Jetzt Mikey's Mind mit Papa Ute. Schönen Mittwoch.

0: Hit Music Only bei Energy Sachsen. Gleich nach halb ziehen wir weiter durch zusammen mit Marc Ember, Belong Together, und die absoluten Summer Vibes gibt's von Kaigo und Khalid ganz aktuell. Save My Love.
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0: Ja, ganz angenehm frisch draußen bei 19 Grad bei dir in Chemnitz, und in Görlitz hast du 18 Grad. Da sind immer noch so ein paar Regenschauer unterwegs, aber das Gröbste haben wir jetzt erstmal hinter uns. Es bleibt überwiegend bewölkt. Die nächsten Tage wird es dann langsam wieder wärmer. Da kommt das Hitsommerwetter aktuell dann auch ein bisschen zurück, und auch die Sonne, die zeigt sich dann auch wieder öfter.
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0: Auf der A4 Erfurt Richtung Chemnitz zwischen Glauchau Ost und Hohenstein-Ernsthal sind Straßenschäden. Da ist deswegen auch aktuell gesperrt. Auch auf der A4 Richtung Görlitz zwischen dem Rastplatz Rödertal Süd und Borkau steht ein kaputter LKW auf der rechten Spur. In der Gegenrichtung A4 zwischen dem Rastplatz Rossauer Wald und Frankenberg liegen Reifenteile auf der Straße.
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0: Dimo hat uns einen in Leipzig gemeldet, in der Hermann-Liebmann-Straße stadteinwärts. In Dresden haben wir gleich zwei Eimer Strehender Straße und Stübelallee. Und im Plauen wird auch fleißig geblitzt, in der Jocketaer Straße in beiden Richtungen. Wenn du noch was entdeckst, dann meldest du dich einfach kurz unter der 0800 50 5 mal die 9 oder schickst eine WhatsApp rein. Die Nummer gibt's auf energy.de/sachsen. Dein nächstes Energy Sachsen Verkehrsupdate kommt dann sofort, wenn's kracht.
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Energy Sachsen hast du an, im Auto, in der Praxis oder im Homeoffice. Ja, wo bist du denn eigentlich den ganzen Tag unterwegs? Max Music will's herausfinden bei unserem Was bin ich? Berufe raten. Eine Minute hat er Zeit, deinen Job zu erraten. Egal ob Arzt, professioneller Rasenmäher oder Friseur, melde dich mal an auf energy.de/Sachsen und wir rätseln jetzt bei Energy Sachsen. Immer die meisten neuen Hits, Harry Styles, American Girls. Schön mit

0: wie Sachsen hast du an. Gleich in der nächsten Stunde gönnst du dir zusammen mit Nando am Nachmittag den neuen Hit von Olivia Rodrigo, Drop Dead. Und auch für dich am Start absolute Frauenpower von Bebe Rexha, New Religion.
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9: Schnapp dir heute Abend deine Liebsten, denn es ist Zeit für Kino, aber nicht irgendein Kino. Die Filmnächte am Elbufer sind wieder am Start und heute wartet Hoppers auf dich. Ein witziger, aber auch berührender Animationsfilm voller Abenteuer, der dich in eine ganz besondere Welt mitnimmt. Um 21.30 Uhr geht's los, also have fun!
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9: Um 14 Uhr.
10: Ich bin Colin, hallo. Sachsen will die Erzieherausbildung runterfahren. Zum Schuljahr 2027/28 sollen 9 der aktuellen 19 Ausbildungsstandorte gestrichen werden. Das hat Kultusminister Clemens angekündigt. Auch in anderen Berufen soll die schulische Ausbildung auf einzelne Berufsschulzentren beschränkt werden. Clemens sagte uns dazu:
11: Es gibt einige Berufe, die sich schwer tun, an verschiedenen Standorten genug Schülerinnen und Schüler zu finden. Dazu gehören die Fleischer, dazu gehören die Floristen, die Glasverfahrenstechniker. Das sind Standorte, die wir dann zusammenlegen wollen, wo wir dann stärkere Kompetenzbildung an einigen BSZ haben.
10: Die Behörden greifen durch. Die Tiger der umstrittenen Dompteurin in Schkeuditz sind heute Morgen beschlagnahmt worden. Das Landratsamt bestätigte den Einsatz. Genauere Infos sollen folgen. Im Mai war dort ein Tiger ausgebrochen und schließlich erschossen worden. Die Behörden hatten die Haltebedingungen mehrfach kritisiert. Der Tankrabatt ist Geschichte und die Preise sind heute Mittag an den Zapfsäulen direkt ordentlich in die Höhe geschossen. Zum Teil ging es um etwa 20 Cent rauf. Schon gestern hatte es einen Preissprung gegeben. Damit ist das Auslaufen des Tankrabatts laut ADAC ungerechtfertigt vorweggenommen worden. Und jetzt die News aus deiner Ecke mit André.
3: für Dresden und die Lausitz.
12: In Sachsen hat fast jeder vierte Schüler schon mal in den Ferien gejobbt. Ab nächster Woche bessern tausende Jugendliche damit wieder ihr Taschengeld auf und schnuppern nebenbei in den Berufsalltag rein. Ab 15 Jahren darf in den Ferien täglich bis zu 8 Stunden gearbeitet werden, im Normalfall aber nur bis 20 Uhr, so Vincent Seeberger vom DGB.
13: Wenn wir dann auf die ab 16-Jährigen schauen, da gibt es dann noch eine Ausnahme, dass im Bereich der Gastronomie und der Gaststätten bis 22 Uhr gearbeitet werden darf oder halt in Mehrschichtbetrieben bis 23 Uhr.
12: Nach der Attacke auf eine Länderbahn am Bahnhof Bautzen sucht die Bundespolizei jetzt Zeugen. Vor rund 3 Wochen haben Unbekannte einen Gegenstand von einer Brücke auf den Zug geworfen und eine Scheibe an der Lok zerstört. Wer etwas am 11. Juni rund um den Bahnhof Bautzen beobachtet hat, soll sich bei der Bundespolizei melden. In Sachsen geht heute der 15. Buchsommer los. Die landesweite Leseaktion startet in der Stadtbibliothek Radeberg. Bis zu 10.000 Schülerinnen und Schüler zwischen 11 und 16 Jahren machen jedes Jahr mit. Alle, die in den Sommerferien mindestens 3 Bücher lesen, bekommen zum Abschluss eine Urkunde.
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9: Bei dir in Leipzig 20 Grad aktuell, in Dresden und Chemnitz. Och, viele Wolken heute am Himmel, hast du wahrscheinlich schon mitbekommen. Es regnet auch immer mal wieder und Gewitter kann es hier und da auch nochmal geben. Aber zum Abend soll dann hier und da nochmal die Sonne rauskommen. Ansonsten morgen hast du auf jeden Fall mehr Sonne am Start. Größtenteils sollst du auch trocken bleiben am Donnerstag bei maximal 27 Grad.
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9: Um 14.03 Uhr die A4 Dresden Richtung Görlitz zwischen dem Rastplatz Rödertal Süd und Burkau. Achtung, da steht ein kaputter Laster auf der rechten Straßenseite. In der Gegenrichtung zwischen dem Rastplatz Rossauer Wald und Frankenberg, da liegen auch noch Reifenteile rum. Bleibt da bitte ein bisschen vorsichtig.
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9: stehen in Waldenburg auf der B180, Penicher Straße zwischen Markt und dem Schloss Waldenburg. In Dresden wird geblitzt, zweimal, einmal auf der Strehlener Straße stadteinwärts und einmal auf der Stübelallee stadteinwärts. Und dann steht noch einer in Leipzig auf der Hermann-Liebmann-Straße auch stadteinwärts. Hast du noch was gesehen, einen Stau oder einen Blitzer? Meld dich unter der 0850 5x9. Eine WhatsApp kannst du auch rüberschicken, Nummer dazu findest du auf energy.de/sachsen. Dein nächstes Energy Sachsen Verkehrsupdate, das kommt dann sofort wieder mit Kraft.
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9: Herzlich willkommen mittendrin im Mittwoch. Hälfte der Woche schon wieder durch. Also ist hier eine kleine Bergfest-Feierreihe mal angesagt. Du schaffst den Feierabend auch noch und ich supporte dich hier mit nicen Hits-Tickets. Gewinnst du heute natürlich auch wieder im Energy Sachsen Hitsommer. Da schicke ich dich später noch aufs Jazzy-Konzert nach 17 Uhr. Kriegst du die Dinger und jetzt habe ich hier was organisiert für dich. Taylor Swift ist jetzt am Start mit The Fate of Ophelia. Happy Mittwoch.
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Das ist Energy Sachsen, die meisten Hits, die meiste Musik kriegst du hier und jetzt hier Olivia Rodrigo und von ihr gibt's was Neues, nämlich eine Lego-Figur. Nicht nur eine Figur, es gibt 5 neue Lego-Sets, die alle Olivia Rodrigo themed sind. Das ist so eine ganz neue Sache von Lego. Die wollen jetzt mehr so Sachen rausbringen, wo es auch eben um Künstlerinnen und Künstler aus der Musikbranche geht. Olivia Rodrigo ist da jetzt quasi die Erste. Und sie hat auch selber die Sets mitgestaltet angeblich. Es gibt zum Beispiel einen Plattenspieler, eine Gitarre, einen Blumenstrauß mit Gitarren dran kannst du nachbauen. Ab August soll es die Sets zu kaufen geben. Und ich finde das irgendwie ganz nett. Mal gucken, welche Stars da noch so als nächstes kommen. Olivia Rodrigo, die ist jetzt hier am Start für dich mit ihrem neuesten Hit Drop Dead. Kriegst du hier bei Energy Sachsen. Die meisten neuen Hits. 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

Kim Petras bei Energy Sachsen, Hit Music Only, kriegst du ja rein auf den Mittwochnachmittag. Richtiges Japan-Feeling, sagen wir mal in Anführungsstrichen, das kriegst du seit kurzem in Dresden. Da gibt's nämlich Sachsens erste Rundum-Grün-Ampel, steht in der Neustadt an der Kreuzung von der Rotenburger, Görlitzer und Luisenstraße. Und das bedeutet, an dieser Kreuzung schalten die Ampel auf Grün für alle Leute, die eben zu Fuß über die Straße latschen wollen. Und die können dann auf allen Seiten gleichzeitig rübergehen, also auch mal so kreuz die quer und so. Das Bild kennst du vielleicht aus Tokio. Da gibt's diese berühmte Shibuya-Kreuzung, hast du vielleicht schon mal gesehen. Wenn da grün ist, dann gehen die Leute da auch ganz oft rüber und das sieht aus wie bei so einer Ameisenstraße, also so einem Ameisenhaufen. Nicht ganz so groß gibt's das jetzt aber auch in Dresden, in der Neustadt. Bist du da schon mal rübergelatscht? Hast du das schon mal benutzt? Funktioniert das gut? Schick doch mal eine Sprachnachricht rüber. 0351 28 98 9000 über WhatsApp. Das würde mich nämlich mal interessieren. Ansonsten hast du jetzt hier freie Fahrt. Michael Schulte ist am Start für dich bei Energy Sachsen. Hit Music Only kriegst du hier. Schön auf den Mittwoch.

0: Hosier bei Energy Sachsen. Die meisten Non-Hits, die meiste Musik kriegst du hier. Schönen Mittwoch dir gleich mit Die Die, dem neuesten Hit von Shakira und Burna Boy, die WM-Hymne. Und davor hörst du noch Clock Clock mit Out of the Dark. Komm gut weiter Richtung Feierabend. Bleib dran.
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0: Bis zu 21 Grad hast du aktuell im Freistaat. Viele Wolken heute am Himmel, immer wieder kann es regnen. Später soll sich der Himmel aber noch ein bisschen locker machen. Da könnte hier und da nochmal ordentlich die Sonne rauskommen. Aber wie gesagt, heute immer wieder Regen und Gewitter im Freistaat.
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0: Um 14.32 Uhr die A4 Dresden Richtung Chemnitz zwischen dem Rastplatz Rossauer Wald und Frankenberg. Achtung, da liegen Reifenteile auf der Straße. Und dann haben wir hier schon die Bad Boys.
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0: Stehen in Waldenburg auf der B180 auf der Peniger Straße zwischen Markt und dem Schloss Waldenburg. Dann stehen zwei Stück in Dresden. Der erste auf der Strehlener Straße stadteinwärts, der zweite auf der Stübelallee stadteinwärts und der letzte steht in Leipzig auf der Hermann-Liebmann-Straße auch stadteinwärts. Danke an Dimo fürs Rüberschicken. Hast du denn noch irgendwo was gesehen? Ein Stau oder ein Blitzer? Na dann sag es doch. Meld dich unter der 0800 50 5 mal die 9. WhatsApp-Nachricht kannst du auch ganz easy rüberschicken. Nummer dazu findest du auf energy.de/Sachsen. Dein nächstes Energy Sachsen Verkehrsupdate kommt dann sofort wieder, wenn's kracht. Na klar.
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Lola Young bei Energy Sachsen, die meisten und Hits, die meisten Musik kriegst du natürlich hier. Was machst denn du beruflich eigentlich so? Ist ja so Smalltalk-mäßig immer eine ganz beliebte Frage. Max Music will es aber wirklich von dir wissen, denn interessiert das wirklich. Im Energy Sachsen, was bin ich? Zockt er mit dir jeden Morgen unser Berufe-Raten oder meldest du dich einfach mal an auf energy.de/Sachsen. Völlig egal, was du machst, da kann jeder mitmachen und dann spielst du immer mit ihm zusammen. Kurzer Spoiler, der Max, der verkackt's meistens. Manchmal kriegt das raus, ganz oft aber auch nicht. Aber ist auf jeden Fall immer funny. Und da meldest du dich an. Und jetzt geht's weiter hier mit Hit Music Only bei Energy Sachsen, damit du gut weiter entspannt Richtung Feierabend kommst. Die Imagine Dragons sind jetzt hier am Start. 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

Olivia Dean, Bernhard Sachsen, die meisten dann Hits, die meiste Musik, die kriegst du hier. WM läuft ja noch, ne? Auch wenn Deutschland raus ist, es tat weh, aber es geht ja trotzdem weiter. Das große Turnier läuft und das Finale ist in 2 Wochen, am 19. Juli. Und da wird es zum ersten Mal eine Halbzeitshow geben in New York im New Jersey Stadium. Chris Martin, das ist der Sänger von Coldplay, der hat die Acts kuratiert. Der hat sich überlegt, wer soll auftreten. Unter anderem habe ich jetzt gehört auch Figuren aus der Sesamstraße und der Muppet Show.

sollen da auftreten. Vielleicht machen die auch noch ein kleines Fußballmatch oder so. I don't know. Musikalisch sind so Megastars wie zum Beispiel BTS am Start. Madonna soll einen Auftritt haben. Und natürlich die Queen of WM-Songs herself, Shakira. Und die kriegst du jetzt hier auch in der Energy Sachsen Playlist zusammen mit Burn Up Boy. Das ist ihr neuester Hit, Dynamite.

0: Nico Santos bei Energy Sachsen. Gleich 15 Uhr war. Dann habe ich noch ein paar Hits im Kessel für dich. Fastboy kriegst du gleich mit seinem neuesten Hit oder mit ihrem neuesten Hit. Beautiful Life. Schöner Sommertrack, wenn die Sonne nicht scheint. Der macht wenigstens ein bisschen Urlaubsfeeling und dafür hörst du noch Leonie mit Don't Worry. Bleib dran.
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12: Ey, wenn du schon immer Bock auf eine richtig fette College-Party wie aus den Filmen hast, dann musst du nicht länger warten. Heute steigt ab 22 Uhr im Hans im Club Dresden genau so eine Party mit Bierpong und Tischkicker. Bis 22.30 Uhr kommst du hier auch noch for free rein. Also schnapp dir deine Crew und mach die Nacht zum Tag.
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12: Um 15 Uhr.
14: Ich bin Colin. Hallo. Auf die Berufsschulzentren in Sachsen kommen Änderungen zu. Ab dem Schuljahr 2027/28 soll die schulische Ausbildung in bestimmten Berufen auf einzelne Standorte beschränkt werden. Kultusminister Clemens will die Pläne jetzt mit den kreisfreien Städten und Landkreisen sowie den Kammern besprechen. Zur Erzieherausbildung sagte er uns:
15: Wir haben vor kurzem erst noch die Kapazitäten bei der Erzieherausbildung erhöht. Das muss jetzt sich drastisch ändern. Wir werden 9 Standorte in Sachsen streichen. Wir bitten wirklich auch junge Menschen, sich umzuorientieren, andere Berufe zu wählen. Wir bilden gerade zu viele Erzieherinnen und Erzieher aus.
14: Im Leipziger Straßenbahnnetz kommen die Reparaturarbeiten voran. Nach Reinigung und Prüfung pendelt jetzt die Linie 7 zwischen dem Leipziger Westen und dem Wilhelm-Leuschner-Platz. Im Westen ist auch die 15 Richtung Miltitz unterwegs. Außerdem fährt die Linie 3 wieder zwischen Paunsdorf und Taucher. Pünktlich um 12 sind die Preise an vielen Tankstellen wieder ordentlich in die Höhe geschossen. Denn der Tankrabatt ist Geschichte, alle Steuern auf Kraftstoff werden wieder fällig. Eine Ersatzentlastungsmaßnahme ist bisher noch nicht geplant. Und jetzt die News aus deiner Ecke mit André.
13: Für Dresden und die Lausitz.
16: Der Preis für eine eigene Wohnung wird in Leipzig und Dresden in den nächsten Jahren deutlich steigen. Das zeigt der Postbank Wohnatlas. In Südwestsachsen werden dagegen fallende Preise erwartet. Silas Quiring.
17: Leipzig ist sogar deutschlandweiter Spitzenreiter. Bis 2035 sollen Bestandswohnungen laut Studie über 20% teurer sein als jetzt. Auch Dresden ist mit knapp 12% vorn mit dabei. Wer also jetzt kauft oder schon eine eigene Wohnung hat, freut sich über die Wertsteigerung. Für alle, die warten wollen oder müssen, wird's teuer. In Chemnitz und den meisten Landkreisen sollen die Preise dagegen sinken. Besonders stark im Erzgebirge, im Vogtland und im Landkreis Zwickau.
16: Am Berzdorfer See in Görlitz sind 3 ausgesetzte Katzenbabys gerettet worden. Ein Bürger hatte die Tiere gestern Abend in einer Transportbox am Nordstrand entdeckt. Die Katzen wurden ans Tierheim Büschdorf übergeben. Wer Hinweise zur Herkunft der Tiere geben kann, soll sich bei der Polizei melden. Im Landkreis Bautzen soll Hilfe im Ernstfall schneller ankommen. Dafür wurde in Stier eine neue Rettungswache jetzt eingeweiht. Der Standort liegt direkt an der B156 und soll die Region rund um Groß-Dubrau, Radibor und Malschwitz besser versorgen. Der Landkreis hat knapp 2 Millionen Euro investiert.
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12: Bis zu 21 Grad hast du aktuell noch im Freistaat. Viele Wolken sind draußen am Himmel unterwegs. Die haben auch immer wieder Regen und Gewitter mit dabei. Die Sonne zeigt sich gerade nur selten. Aber zum Abend hin soll sich das Ganze noch mal ein bisschen auflockern. Und dann soll später öfter noch mal die Sonne rauskommt. Schauen wir mal, was wird, wa?
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12: Und kurz nach 3, die A4 Dresden Richtung Chemnitz zwischen dem Rastplatz Rossauer Wald und Frankenberg. Achtung, da liegen Reifenteile auf der Straße. Die A72 Zwickau Richtung Chemnitz zwischen Stolberg Nord und Chemnitz Süd hast du aktuellen Stau jetzt auf dem Nachmittag. 2 Kilometer sind es da ungefähr. Halt durch, falls du reingeraten bist. In Schleife ist die Friedensstraße zwischen dem Kreisverkehr und am Dorfteich komplett gesperrt. Da brennt's nämlich.
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12: Hast du einen in Dresden auf der Strehlener Straße stadteinwärts? In Waldenburg auf der B180 Peniger Straße zwischen Markt und dem Schloss Waldenburg. In Dresden wird geblitzt auf der Strehlener Straße stadteinwärts und dann nochmal auf der Stübelallee, auch stadteinwärts. Ansonsten, hast du noch irgendwo was gesehen? Ein Stau oder einen Blitzer oder was? Dann meldest du dich unter der 0800 50 5x9 oder du schreibst einfach eine WhatsApp-Nachricht. Nummer dazu findest du auf energy.de/Sachsen. Dein nächstes Energy Sachsen Verkehrsupdate. Das kommt dann sofort wieder, wenn es kracht, sag ich dir Bescheid.
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12: Je näher der Feierabend rückt, desto besser. Deswegen lass dich nicht stressen. Es wird hier weiter abgehittet. Und dann rasselst du gleich rein in deine Free Time. Bin noch ein bisschen am Start für dich mit Hit Music Only. Feiern wir hier ein bisschen das Bergfest. Morgen ist schon Donnerstag, dann ist der Freitag, dann ist Wochenende. Geil. Und jetzt hier Leonie für dich mit Don't Worry. Ist auch geil. Ja,
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Energy Sachsen ist an. Die meisten Hits, die meiste Musik kriegst du hier. Happy Mittwoch, Taylor Swift. Da müssen wir mal kurz drüber reden. Die ist nämlich gerade wieder ein großes Thema. Ja, es wird geheiratet noch in diesem Jahr. Und da gibt es jetzt erstmals das Gerücht, vielleicht haben sie es schon heimlich erledigt, die ganze Geschichte zusammen mit dem Travis Kelce. Jetzt gibt es aber auch nochmal Hinweise, dass die Hochzeit an diesem Wochenende laufen könnte. Vielleicht sogar im Madison Square Garden. Das ist ein riesiges Stadion, eine riesige Turnhalle quasi in New York. Da drin heiraten, Taylor Swift, weiß ich nicht, ist ein bisschen komisch. Aber gut, da passen fast 20.000 Menschen rein und es würde eben auch zur Sportkarriere ihres Verlobten Travis Kelce passen. Aber vorher war ja mal die Rede irgendwie mit bei ihr da auf dem Gehöft heiraten mit einer riesigen Blumendeko und da hat sie schon irgendwie übelst viel Geld reingeschossen und jetzt wird es dann so ein Sportstadion. Ich weiß es nicht, vielleicht ist das auch nur ein Ablenkungsmanöver. Vielleicht haben sie es auch schon hinter sich gebracht. Vielleicht läuft da aber irgendeine Veranstaltung im Stadion und die heiraten heimlich irgendwo anders, damit die Presse da nicht so ausrastet. Weil die haben ja richtig Bock, da am Start zu sein. Ist natürlich ein Problem, wenn Taylor und Travis das ein bisschen intimer gestalten wollen. Irgendwann werden wir es auf jeden Fall wissen. Ich will es jetzt nur eins. Du kriegst dir den nächsten neuen Hit rein. Das ist Beautiful Life, der neueste von Fastboy. Hier bei Energy Sachsen hörst du den. Die meisten neuen Hits

0: The Motto oder was hier bei Energy Sachsen, die meisten Hits, die meiste Musik. Habt einen schönen Mittwochnachmittag, komm gut rein, langsam in deinen Feierabend, nach Hause, ins Gym oder wo auch immer du hin willst. Ich hau dir noch ein paar neue Hits rein. Leonie und Callum Scott haben einen neuen draußen, Stay, den hörst du gleich und davor kriegst du noch Taylor Swift mit Opelite. Bleib dran!
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0: Ach, es ist grau und trüb draußen. Bis zu 22 Grad hast du im Freistaat. Aber kein Problem, weil später zum Feierabend hin soll sich das Ganze wohl nochmal auflockern. Heute hast du eine gute Chance, nochmal ein bisschen Sonne zu sehen. Ansonsten ab und zu hier und da Regen und Gewitter im Freistaat. Morgen sieht es auch nochmal besser aus. Da kommt dann auch wieder viel Sonne raus. Bei größtenteils soll es trocken bleiben bei maximal 27 Grad.
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0: Um 15.33 Uhr die A4 Chemnitz Richtung Erfurt. Zwischen Glauchau Ost und Glauchau West. Achtung, da liegen Reifenteile auf der Straße. Die A72 Zwickau Richtung Chemnitz. Da hast du einen Stau jetzt auf dem Nachmittag zwischen Stolberg Nord und Chemnitz Süd. Da sind es um die 2 Kilometer. In Leipzig ist auf der Torgauer Straße auf Höhe des Autohauses eine kaputte Straßenbahn im Kreuzungsbereich liegen geblieben. Da staut es sich gerade in alle Richtungen. In Schleife ist die Friedenstraße zwischen dem Kreisverkehr und am Dorfteich komplett gesperrt. Da brennt's.
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0: Stehen auf der B101 Meißen Richtung Freiberg am Abzweig nach Niederjana. In Dresden wird geblitzt auf der Strehlener Straße stadteinwärts. Und dann nochmal auf der Stübelallee in Dresden stadteinwärts. Und dann hast du noch einen Blitzer in Waldenburg auf der B180 auf der Penicher Straße zwischen Markt und dem Schloss Waldenburg. Das ist es. Hast du noch was gesehen? Ein Stau oder ein Blitzer? Her damit. Meld dich unter der 0850 5x9. Eine WhatsApp-Nachricht kannst du auch schicken. Nummer dazu findest du auf energy.de/sachsen. Dein nächstes Energy Sachsen Verkehrsupdate. Das kommt dann sofort wieder, wenn's kracht.
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0: Benson Boone bei Energy Sachsen. Die meisten Hits, die meiste Musik kriegst du hier auf dem Mittwoch. Jetzt noch mal einen ganz frischen. Na klar.
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0: Welche Hits gehen gerade durch die Decke? Ich check's für dich aus im Energy Sachsen Hitstream. Heute mit Esther Vida. Die kommen aus Belgien und haben dort eine Sommerhymne rausgehauen. Und die kommt da auch sehr gut an. You and I heißt das ganze Gerät. Und dieser Song ist natürlich auch dort in den Top-Songs drin, weil der auch wirklich super entspannt klingt. Hätte ich so nicht erwartet. Also die Sonne, die scheint heute nicht so richtig, aber wenigstens geht die hier jetzt nochmal ganz kurz in der Playlist auf. Summer Feelings on the go. Oder bist du good to go? Das ist You and I von Esther Vida. Kriegst du hier bei Energy Sachsen.

Shabuzi bei Energy Sachsen, die meisten Hits, die meiste Musik jetzt mit Leonie und mit Callum Scott. Und die beiden haben sich kennengelernt über The Voice of Germany und aus diesem kurzen Kennenlernen wurde aber ganz schnell eine Songwriting-Session und dann haben sie ihn rausgehauen, ihren neuesten Hit Stay. Und den kriegst du jetzt hier bei Energy Sachsen.

0: Energy Sachsen ist an bei dir, deine Nummer 1 für die meisten neuen Hits. Da habe ich doch noch ein paar für dich. Was gibt's denn gleich? Jetzt bin ich in meinem Dokument verrutscht. Aber ich kann es dir direkt sagen, BTS kriegst du nämlich gleich mit dem neuesten Hit Swim und dafür hörst du noch Samba mit 12 to 12. Na, bleib doch dran, na klar.
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10: Nach einem richtig langen Tag, da willst du doch vielleicht einfach mal nur dir die Seele aus dem Leib singen. Und ey, genau das kannst du heute im Der Lude Club in Dresden machen. Jeden Mittwoch öffnen sich hier die Türen des Clubs ab 22 Uhr. Da geht die Open Mic Karaoke Party los. Und egal ob Solokünstler oder mit Duettpartner, such dir deinen Favorite Song aus und dann geht's los.
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10: Gleich 16 Uhr.
11: Ich bin Colin. Hallo. Bei der umstrittenen Tigerdompteurin Carmen Sander in Schkeuditz sind jetzt die Behörden eingeschritten. 6 der 8 Raubkatzen sind aus dem privaten Gehege geholt worden. Tom Husse berichtet.
12: Vor genau 3 Monaten war Sander aufgefordert worden, die Haltungsbedingungen zu verbessern. Das ist offenbar nicht passiert. Jetzt standen also Landratsamt und Polizei vor der Tür. Weil die Anlage nur ausreichend Platz für 2 Tiere bietet, wurden die restlichen 6 mitgenommen. Sie wurden sediert und von einem Tierarzt durchgecheckt. Sie kommen jetzt in eine Auffangstation in Spanien. 1. Mai war ein Tiger aus der Anlage ausgebrochen und schließlich erschossen worden.
11: Die Erzieherausbildung in Sachsen soll runtergefahren werden. Das hat Kultusminister Clemens angekündigt. Sein Argument, es werden aktuell zu viele Erzieher ausgebildet. Zum Schuljahr 2027-28 sollen deshalb 9 der aktuellen 19 Ausbildungsstandorte gestrichen werden. Auch bei anderen Berufen sind Änderungen geplant. Der Attentäter vom Magdeburger Weihnachtsmarkt will das Urteil des Landgerichts nicht akzeptieren. Seine Verteidigung hat Revision eingelegt. Jetzt prüft der Bundesgerichtshof, ob es in dem Verfahren Fehler gab. Der 51-Jährige war unter anderem wegen 6-fachen Mordes zu lebenslanger Haft verurteilt worden. Und jetzt die News aus deiner Ecke mit André.
5: Für Dresden und die Lausitz.
13: Der Traum von einer eigenen Wohnung wird in Dresden in den nächsten Jahren deutlich teurer. Laut Postbank Wohnatlas steigen die Preise bis 2035 um fast 12%. Damit liegt Dresden unter den 400 Kommunen in Deutschland auf Rang 22. Immerhin, wer jetzt kauft oder schon eine Wohnung hat, kann sich über eine Wertsteigerung freuen. Zeitungen austragen, Regale im Supermarkt auffüllen oder bei der Ernte helfen. Tausende Schüler in Sachsen nutzen ab nächster Woche die Chance, mit einem Ferienjob ihr Taschengeld aufzubessern. Ferienarbeit ist ab 13 Jahren möglich, Eltern müssen auch bei 14-Jährigen noch zustimmen. Vincent Seeberger vom DGB sagte uns, ab welchem Alter der Mindestlohn gezahlt werden muss.
14: Der aktuelle Mindestlohn liegt bei 13,90 Euro pro Stunde und das heißt, darunter darf es nicht gehen, wenn der Schüler oder die Schülerin älter als 18 Jahre ist.
13: In Dresden-Pieschen gibt es ab Montag Einschränkungen. Sachsen Energie erneuert auf der Bürgerstraße eine wichtige Trinkwasserleitung. Die alte Stahlleitung stammt noch aus dem Jahre 1912. Die Arbeiten dauern bis Ende August. Für Autofahrer gibt es so lange Einbahnstraßen. Die Linie 13 wird stadtauswärts umgeleitet.
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10: 20 Grad hast du in Chemnitz und Zwickau. Bei dir in Dresden sind es 21 Grad. Viele Wolken heute am Start. Immer wieder Regen und Gewitter. Am Abend soll die Sonne aber nochmal rauskommen. Morgen hast du auf jeden Fall nochmal mehr Sonne am Donnerstag. Ein paar Wolken gehören auch noch dazu, aber es soll größtenteils trocken bleiben bei maximal 27 Grad.
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10: Um kurz nach 4, die A4 Chemnitz Richtung Erfurt zwischen Glauchau Ost und Glauchau West. Achtung, da liegen Reifenteile auf der Straße. In Schleife ist die Friedensstraße zwischen dem Kreisverkehr und am Dorfteich komplett gesperrt aktuell.
5: Blitzer.
10: Stehen auf der A4 Dresden Richtung Chemnitz, auf der Höhe Dresden-Hellerau, auf der B101 Meißen Richtung Freiberg, am Abzweig nach Niederjana. In Dresden wird geblitzt auf der Strehlener Straße stadteinwärts und zum Schluss in Waldenburg auf der B180 auf der Peniger Straße zwischen Markt und dem Schloss Waldenburg. Hast du ansonsten noch irgendwo was gesehen, einen Stau oder einen Blitzer? Meld dich unter der 0800 50 5 mal die 9 oder du schreibst einfach eine WhatsApp rüber. Die Nummer dazu, die findest du auf energy.de/Sachsen. Dein nächstes Energy Sachsen Verkehrsupdate, das kommt dann sofort wieder, wenn es kracht.
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10: Nach 4 haben wir es, da kannst du ruhig schon mal ein kleines Side-Eye auf den Feierabend werfen. Und ein bisschen entspannter machen, würde ich sagen. Vielleicht noch 2, 3 To-Dos erledigen oder auch vielleicht nur ein To-Do. Und dann ist auch mal gut für heute, oder? Und damit du stressfrei weiter durch deinen Mittwoch kommst, da haben wir hier die Energy Sachsen Hits nochmal Playlist nochmal geupdatet für dich. Da kriegst du jetzt hier noch ein paar scharfe Banger. Samba ist jetzt am Start mit 12 to 12.
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0: Das ist Energy Sachsen, die meisten Hits, die meiste Musik kriegst du hier. Ey, ganz interessant, ich habe heute im Energy Sachsen Was bin ich? Das Berufe-Raten, das Max Music immer jeden Morgen bei Knallwach mit dir zockt, habe ich gehört. Da war die Constanze aus Chemnitz am Start und die Constanze ist Kunsthändlerin und checkt für Leute aus, wenn die so irgendwie Häuser ausräumen oder eine Wohnung, eine Haushaltsauflösung machen. Da hängen ja dann manchmal so alte Bilder an den Wänden und die Constanze checkt aus, ob die Dinger noch was wert sind. Ganz einfach per WhatsApp.
1: Wenn man unsere Nummer hat, kann man in jedem Haushalt, in dem man steht, den man gerade räumen muss, kann man uns irgendwie ein Foto schicken und wir können sagen, ob das überhaupt erstmal verkäuflich ist. Man schickt nur ein Foto, sagt mal, kann man das verkaufen? Und dann kriegt man irgendwie so, also wir versuchen immer am nächsten Werktag, es ist manchmal nicht möglich, aber innerhalb einer Woche kriegt man eine Rückmeldung.
0: Die Constanze findest du auf e-artis.de. Ist doch mal ein nicer Service. Und jetzt kriegst du hier Swim in die Playlist. Das ist der neueste Hit von BTS, der absolut grandios erfolgreichen K-Pop-Band. Happy Nachmittag dir mit Energy Sachsen, die meisten neuen Hits.

0: Kenya Grace hier bei Energy Sachsen. Schönen Mittwochnachmittag dir gleich mit Tame Impala und K-Pop-Star Jenny. Die haben einen neuen Hit draußen, Dracula im Jenny Remix. Und dafür hörst du noch New Religion von Bebe Rexha und Faithless. Bleib dran.
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0: Bis zu 22 Grad. In Dresden sind es 22 Grad. So viel hast du ungefähr am Freistaat aktuell. Viele Wolken sind am Himmel. Ab und zu Regen und Gewitter, aber die Sonne soll heute wohl nochmal rauskommen. Später zum Abend hin lockert sich das Ganze wohl nochmal ein bisschen auf. Ansonsten morgen ist auf jeden Fall die Sonne da, ein paar Wolken noch dazu, aber es bleibt größtenteils trocken, zumindest bis zum Abend bei maximal 27 Grad am Donnerstag.
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0: Um 16.33 Uhr. Achtung in Schleife, da ist die Friedensstraße zwischen dem Kreisverkehr und am Dorfteich immer noch voll gesperrt.
12: Blitzer.
0: Hast du einen auf der A4 Dresden Richtung Chemnitz, auf der Höhe Dresden-Hellerau, auf der B101 Meißen Richtung Freiberg am Abzweig nach Niederjana, in Dresden auf der Strehlener Straße stadteinwärts, in Waldenburg auf der B180, auf die Peniger Straße zwischen Markt und dem Schloss Waldenburg und aus Zwickau haben wir auch noch einen bekommen.
13: Ich habe einen Blitzer für euch in Zwickau auf der Reichenbacher Straße stadtauswärts.
0: Danke an Chris fürs Rüberschicken. Und wenn du noch was gesehen hast, einen Stau oder einen Blitzer, melde dich auch einfach unter der 0800 50 5x9. Oder du schickst einfach eine Sprachnachricht rüber oder eine WhatsApp-Nachricht. Nummer dazu findest du auf energy.de/Sachsen. Dein nächstes Energy Sachsen Verkehrsupdate, das kommt dann sofort wieder, wenn es kracht.
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0: Schönen Mittwoch dir. Bergfest wird hier gleich gefeiert zum Feierabend mit Energy Sachsen und Hit Music Only. Und in Feierabend gehst du nicht hier, ohne dass du nochmal ein paar Musiknews kriegst von Max Music.
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2: Vielleicht willst du heute ja mal noch so ein bisschen auf Shoppingtour gehen. Vor allem, wenn du Miley Cyrus bei dir demnächst gerne im Wohnzimmer stehen haben möchtest. Denn von ihr hat sie jetzt big announced, gibt es eine eigene Barbie.
0: Krass.
2: Ja, sie hat gesagt, krass. Ich habe ja schon eine ganz große Barbie-Sammlung, aber eine fehlt da noch. Ich muss ehrlich sagen, ich finde, sie sieht gar nicht aus wie Miley Cyrus, aber es ist schon cool, von sich so eine kleine Figur zu haben.
0: Finde einfach, nice. Einfach eine normale Barbie-Figur und Miley Cyrus steht einfach drauf und die Leute kaufen es einfach.
2: Bei Camila Cabello ist so ein bisschen das Fußballfieber ausgebrochen, hat sie jetzt in ihrer Insta-Story gepostet. Sie hat ja ganz dolle die Daumen für Mexiko gedrückt, ist ja ihr Heimatland. Mexiko hat ja auch gewonnen und ich glaube, ehrlich gesagt, sie ist sehr, sehr, sehr doll im Fußballfieber.
0: Na, das war waren wir ja alle auch hier, aber naja,
2: gut. Ja, wir waren halt dabei. Und es ist irgendwie an mir vorbeigegangen. Teddy Swims ist Vater, wusstest du das?
0: Nee.
2: Ich wusste das nämlich auch nicht. Und das hat er jetzt bei Instagram gepostet mit einer riesigen Slideshow. Es ist jetzt 1 Jahr und 3 Tage alt, der kleine Zwerg. Und was er ist ja ein riesen voll tätowierter Mann, wie der da dieses kleine Kind in den Händen hält, ist wirklich einfach großartig.
0: Ich überlege schon, welche Tattoos wird mein kleines Kind wohl demnächst sich mal stechen lassen.
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Samba hier bei Energy Sachsen. Die meisten und Hits, die meiste Musik hab ich doch im Programm für dich. Jetzt K-Pop-Star Jennie. Und Fun Fact, es gibt eine Fischart, die nach ihr benannt wurde. Es gibt chinesische Forscherinnen und Forscher, die haben einen neuen Fisch entdeckt. So ein ganz kleiner, der ist so fingernagelgroß. Und eine Wissenschaftlerin davon hat sehr viel Musik von Jennie gepumpt und geballert, früher auch schon. Und hat dann eben dafür gesorgt, dass der Fisch nach der Blackpink-Sängerin benannt wird. Ist doch mal ein Win. Das kann jetzt nicht jede Künstlerin, jeder Künstler von sich behaupten. Lisa ist aber auch super solo erfolgreich. Hat jetzt einen neuen Hit draußen mit Tame Impala. Dracula im Jennie Remix. Kriegst du jetzt hier ihren neuesten Hit bei Energy Sachsen. Die meisten neuen Hits natürlich

0: Boah. Gleich Feierabend, oder was? Mit Energy Sachsen und Hit Music Only kommst du auch weiterhin gut durch den Feierabend. Gleich mit Oliver Heldens und Lady Hear Me Tonight. Und davor hörst du noch Alex Warren mit Ordinary. Und gleich gibt's auch noch Tickets für Jazik im Energy Sachsen Hitsommer. Bleib dran.
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11: geht? Schnapp dir heute Abend deine Liebsten, denn es ist Zeit für Kino, aber nicht irgendein Kino. Die Filmnächte am Elbufer sind wieder am Start und heute wartet Hoppers auf dich. Ein witziger, aber auch berührender Animationsfilm voller Abenteuer, der dich in eine ganz besondere Welt mitnimmt. Um 21.30 Uhr geht's los, also have fun.
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11: Um 17 Uhr.
12: Ich bin Colin. Hallo. Sachsen will die Erzieherausbildung runterfahren. Zum Schuljahr 2027/28 sollen 9 der aktuellen 19 Ausbildungsstandorte gestrichen werden. Das hat Kultusminister Clemens angekündigt. Auch in anderen Berufen soll die schulische Ausbildung auf einzelne Berufsschulzentren beschränkt werden. Clemens sagte uns dazu:
13: Es gibt einige Berufe, die sich schwer tun, an verschiedenen Standorten genug Schülerinnen und Schüler zu finden. Dazu gehören die Fleischer, dazu gehören die Floristen, die Glasverfahrenstechniker. Das sind Standorte, die wir dann zusammenlegen wollen, wo wir dann stärkere Kompetenzbildung an einigen BSZ haben.
12: Bei der umstrittenen Tigerdompteurin Carmen Zander in Schkeuditz sind jetzt die Behörden eingeschritten. Weil das private Gehege nur Platz für 2 Tiger bietet, wurden die restlichen 6 mitgenommen. Sie kommen jetzt in eine Auffangstation in Spanien. Erst im Mai war ein Tiger ausgebrochen und schließlich erschossen worden. Viele Bahnmitarbeiter im Fernverkehr werden jetzt mit Bodycams ausgestattet. Die Idee der Bahn dahinter: Wenn es an Bord mal brenzlig wird, läuft gleich die Kamera mit. Das soll deeskalieren und im Ernstfall auch für Klarheit sorgen. Auch Fahrgäste sollen sich dadurch sicherer fühlen. Und jetzt die News aus deiner Ecke mit André.
1: Für Dresden und die Lausitz.
14: Der Preis für eine eigene Wohnung wird in Leipzig und Dresden in den nächsten Jahren deutlich steigen. Das zeigt der Postbank Wohnatlas. In Südwestsachsen werden dagegen fallende Preise erwartet. Silas Quiring.
15: Leipzig ist sogar deutschlandweiter Spitzenreiter. Bis 2035 sollen Bestandswohnungen laut Studie über 20% teurer sein als jetzt. Auch Dresden ist mit knapp 12% vorn mit dabei. Wer also jetzt kauft oder schon eine eigene Wohnung hat, freut sich über die Wertsteigerung. Für alle, die warten wollen oder müssen, wird's teuer. In Chemnitz und den meisten Landkreisen sollen die Preise dagegen sinken. Besonders stark im Erzgebirge, im Vogtland und im Landkreis Zwickau.
14: Am Berzdorfer See in Görlitz sind 3 ausgesetzte Katzenbabys gerettet worden. Ein Bürger hatte die Tiere gestern Abend in einer Transportbox am Nordstrand entdeckt. Die Katzen wurden ans Tierheim Büschdorf übergeben. Wer Hinweise zur Herkunft der Tiere geben kann, soll sich bei der Polizei melden. Im Landkreis Bautzen soll Hilfe im Ernstfall schneller ankommen. Dafür wurde in Stier eine neue Rettungswache jetzt eingeweiht. Der Standort liegt direkt an der B156 und soll die Region rund um Groß-Dubrau, Radibor und Malschwitz besser versorgen. Der Landkreis hat knapp 2 Millionen Euro investiert.
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11: Viele Wolken am Himmel bis zum Abend. Später kann hier und da noch mal kurz die Sonne rauskommen, aber ansonsten ist Regen und Gewitter immer mal wieder angesagt. Da startest du einfach heute Abend mal den Streamingdienst deines Vertrauens. Morgen ist die Sonne dann wieder da. Paar Wolken noch dazu, aber es soll größtenteils trocken bleiben, zumindest bis zum Abend bei maximal 27 Grad am Donnerstag.
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11: Um kurz nach 5 die A4 Chemnitz Richtung Dresden zwischen Berbersdorf und Siebenlehen. Achtung, da liegen Gegenstände auf der mittleren Spur. In Schleife ist die Friedensstraße zwischen dem Kreisverkehr und am Dorfteich aktuell immer noch voll gesperrt.
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11: Stehen auf der A4 Dresden Richtung Chemnitz, auf der Höhe Dresden-Hellerau. In Zwickau wird geblitzt auf der Reichenbacher Straße stadtauswärts, auf der B101 Meißen Richtung Freiberg am Abzweig nach Niederjana. Dann steht nochmal ein Blitzer in Dresden auf der Strehlener Straße stadteinwärts und der letzte in Waldenburg auf der B180 auf der Peniger Straße zwischen Markt und dem Schloss Waldenburg. Hast du noch was gesehen? Ist dir noch irgendwas vors Auge geraten, ein Stau oder ein Blitzer? Meld dich unter der 0850 5x9. Oder schreib einfach eine WhatsApp-Nachricht, die Nummer dazu findest du auf energy.de/sachsen. Dein nächstes Energy Sachsen Verkehrsupdate, das kommt dann sofort wieder, wenn's kracht.
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11: Schönen Feierabend dir, es ist Energy Sachsen Hitsommer. Wie wär's mit ein paar nicen Tickets for free? Na, die sollst du kriegen. Ich hau dir gleich noch welche raus. Da gehst du nämlich zum Jazzy-Konzert. Melde ich mich gleich nochmal bei dir. Jetzt kriegst du erstmal rein hier den Alex Warren mit Ordinary. Schönen Feierabend.
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0: Tate McRae bei Energy Sachsen, die meisten und jetzt die meiste Musik. Und jetzt heftet hier mal Tickets, es ist doch Hitsommer, hallo.
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0: Guckst du an, auf entspannt kommst du jetzt erstmal hier in Feierabend rein mit Harry Styles und seinem neuesten Hit American Girls. Hier bei Energy Sachsen, Hit Music Only.

0: Oliver Heldens bei Energy Sachsen. Die meisten Hits, die meiste Musik. Am schönen Feierabend. Wir machen hier ganz entspannt weiter gleich mit Olivia Rodrigo und ihrem neuesten Hit Drop Dead. Und davor hörst du noch Papa Ute von Mikey's Mind. Bleib dran!
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0: Bei dir in Dresden 22 Grad aktuell, in Leipzig und Chemnitz sind es 18 Grad. Viele Wolken am Start. Später soll sich das Ganze aber noch mal ein bisschen auflockern. Aber trotzdem hier und da immer wieder Regen und Gewitter. Morgen dann wieder viel Sonne, kriegst du eine ordentliche Portion. Ein paar Wolken sind dann später auch noch mit am Start, aber es soll größtenteils trocken bleiben. Zumindest bis zum Abend bei maximal 27 Grad. Es wird also wieder ordentlich warm.
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0: Um 17.28 Uhr die A4 Chemnitz Richtung Dresden zwischen Berbersdorf und Siebenlehn. Achtung, da liegen Gegenstände auf der mittleren Spur. Die A72 Chemnitz Richtung Leipzig bei Espenheim-Kitscher ist, also da hat es geknallt, weil es da so stark geregnet hat. Bitte vorsichtig bleiben. In Schleife ist die Friedensstraße zwischen dem Kreisverkehr und am Dorfteich immer noch gesperrt.
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0: Stehen auf der A4 Dresden Richtung Chemnitz, auf der Höhe Dresden-Hellerau, in Zwickau auf der Reichenbacher Straße stadtauswärts, auf der B101 Meißen Richtung Freiberg, am Abzweig nach Niederjana. In Dresden wird geblitzt, auf der Strehlener Straße stadteinwärts. Und einen hast du noch in Waldenburg, auf der B180, auf der Peniger Straße zwischen Markt und dem Schloss Waldenburg. Hast du noch was gesehen ansonsten, Stau oder ein Blitzer? Meld dich unter der 0800 50 5x9 oder schick einfach eine WhatsApp-Nachricht rüber. Nummer dazu findest du auf energy.de/Sachsen. Dein nächstes Energy Sachsen Verkehrsupdate, das kommt dann sofort wieder, wenn's kraft.
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2: Und heute schickt ganz Sachsen in den Feierabend. Patrick aus Niederaue. Hey Patrick, was geht bei dir heute noch?
3: Ich bin gerade auf dem Heimweg. Wenn das Wetter vielleicht noch ein bisschen aufreißt, nochmal mit meinem Hund ein bisschen unterwegs sein, mit der Frau. Und ansonsten wird das wahrscheinlich ein gemütlicher Nachmittag zu Hause.
2: Bei dem Wetter auf jeden Fall der beste Plan. Dann Patrick, habt einen schönen Feierabend und ganz Sachsen, machst du jetzt auch nochmal ready.
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0: Happy Feierabend. Energy Sachsen ist an, die meisten Non-Hits, die meiste Musik. Und jetzt ist hier gleich noch jemand ganz besonders glücklich. Es geht nämlich Tickets raus. Energy Sachsen, Hitsummer!
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0: genau.
1: Danny, aber wie sieht's denn so konzert-festivaltechnisch bei dir aus?
0: Ich hätte noch ein bisschen Luft. Ich würde gerne zum Jersey-Konzert gehen. Ich freue mich total, den endlich mal live zu sehen. Ich mag seine Musik einfach. Würde mich freuen, dabei zu sein.
1: Ja, du, Danny, machen wir es kurz. Du bist dabei, du hast die Tickets gewonnen. Herzlichen Glückwunsch.
0: Yes, cool. Danke dir.
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1: Oliver Rodrigo, jetzt hier für dich mit dem neuesten Hit Drop Dead bei Energy Sachsen. Die meisten neuen Hits.
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0: Bruno Mars bei Energy Sachsen. Hit Music Only kriegst du hier auch zum Feierabend rein in die Playlist. Vor allem gleich von Joe. Brandneue Hits hat sie für dich dabei. Zum Beispiel Shakira und Burna Boy mit Die Die. Taylor Swift mit Opelite kriegst du davor noch. Und im Hit-Update Gracie Abrams am Start. Also der Teller ist voll, bleib dran.
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12: Wenn du schon immer mal Bock hattest auf eine richtig fette College-Party wie aus den Filmen, dann musst du nicht länger warten. Heute steigt ab 22 Uhr im Hans im Club in Dresden genau so eine Party mit Bierpong und Tischkicker. Bis 22:30 kommst du sogar noch kostenlos rein, also schnapp dir jetzt noch ganz last minute deine Crew und mach die Nacht zum Tag.
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0: Um kurz vor 6.
13: Ich bin Colin, hallo. In Leipzig kommen die Reparaturarbeiten am Straßenbahnnetz weiter voran. Mittlerweile fahren 6 Linien auf verschiedenen Teilabschnitten. Die meisten Bahnen pendeln von Randgebieten zur Innenstadt und zurück. An weiteren Verbindungen wird gearbeitet. Es wird aber etwas dauern, bis alle Straßenbahnen wieder normal fahren. Stefan Röll von den Leipziger Verkehrsbetrieben sagte uns:
14: Es sind ungefähr 10% unseres Netzes betroffen, also 30 Kilometer Gleis. Und 30 Kilometer müssen wir in weitesten Teilen manuell reinigen, wo wir im Schnitt 1 Meter pro Stunde schaffen, pro Menschen, den wir dabei haben, bevor wir dann Maschinentechnik, Schleifwagen draufsetzen können, um den Endzustand herzustellen.
13: Sachsen will die Erzieherausbildung runterfahren, weil der Bedarf nicht mehr so hoch ist. Das hat Kultusminister Clemens angekündigt. Zum Schuljahr 2027/28 sollen 9 der 19 Ausbildungsstandorte gestrichen werden. Auch in anderen Berufen soll die schulische Ausbildung auf einzelne Berufsschulzentren beschränkt werden. Millionen Menschen in Deutschland kriegen ab heute mehr Geld. Mit dem Juli steigen die Renten sowie die Mindestlöhne für Pfleger. Außerdem startet auch die Steuererklärung mit nur einem Klick, zunächst für bestimmte Arbeitnehmer und Rentner. Und im Kölner Dom muss man jetzt Eintritt bezahlen. Und jetzt die News aus deiner Ecke mit André.
15: für Dresden und die Lausitz.
16: Der Traum von einer eigenen Wohnung wird in Dresden in den nächsten Jahren deutlich teurer. Laut Postbank Wohnatlas steigen die Preise bis 2035 um fast 12%. Damit liegt Dresden unter den 400 Kommunen in Deutschland auf Rang 22. Immerhin, wer jetzt kauft oder schon eine Wohnung hat, kann sich über eine Wertsteigerung freuen. Zeitungen austragen, Regale im Supermarkt auffüllen oder bei der Ernte helfen. Tausende Schüler in Sachsen nutzen ab nächster Woche die Chance, mit einem Ferienjob ihr Taschengeld aufzubessern. Ferienarbeit ist ab 13 Jahren möglich. Eltern müssen auch bei 14-Jährigen noch zustimmen. Vincent Seeberger vom DGB sagte uns, ab welchem Alter der Mindestlohn gezahlt werden muss.
17: Der aktuelle Mindestlohn liegt bei 13,90 Euro pro Stunde und das heißt, darunter darf es nicht gehen, wenn der Schüler oder die Schülerin älter als 18 Jahre ist.
16: In Dresden-Pieschen gibt es ab Montag Einschränkungen. Sachsen Energie erneuert auf der Bürgerstraße eine wichtige Trinkwasserleitung. Die alte Stahlleitung stammt noch aus dem Jahre 1912. Die Arbeiten dauern bis Ende August. Für Autofahrer gibt es so lange Einbahnstraßen. Die Linie 13 wird stadtauswärts umgeleitet.
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19: Wolken und erstmal noch etwas Regen am Abend. Das lässt dann nach und es bleibt meistens trocken. Nur im Westen kann ab und zu noch ein Schauer oder ein Gewitter runterkommen. In der Nacht sind mal mehr, mal weniger Wolken unterwegs. Tiefstwerte bei 14 bis 10 Grad. Morgen meist sonnig, später ziehen mehr Wolken rein und am Abend kommt etwas Regen dazu mit bis zu 27 Grad.
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19: Auf der A72 Chemnitz Richtung Leipzig hat es bei Espenhain-Kitscher wegen des Starkregens einen Unfall gegeben. Und in Schleife ist die Friedensstraße zwischen dem Kreisverkehr und am Dorfteich wegen eines Brandes voll gesperrt. Geblitzt wird. In Zwickau auf der Reichenbacher Straße stadtauswärts. Es blitzt auch auf der A4 Dresden Richtung Chemnitz, in Höhe Dresden-Hellerau und auf der B101 Meißen Richtung Freiberg am Abzweig nach Niederjana. Melde auch du uns Staus und Blitzer unter 0800 50 5 mal die 9.
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12: Hello, hello, hello. Hier auf deinen Mittwoch bei Energy Sachsen, brandneu. Ich bin die Joe, hab natürlich die brandneuesten Hits für dich am Start. Und ich würde sagen, ohne viel Palaver, wir kickoffen das Ganze jetzt mal mit Taylor Swift und ihrem Hit Opalite. Und den hörst du jetzt.
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0: Shabuzi mit A Bar Song war das in deiner Energy Sachsen Feierabend-Playlist.
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0: Gracie Abrams zieht einmal blank. Zumindest emotional macht sie sich einmal komplett nackig. Ihre neue Single Look at My Life ist wirklich fast schon eine Autobiografie. So nach dem Motto, guckt euch an, so ist es Leben, wenn man auf einmal im Rampenlicht steht. Das höre ich mir jeden Tag an. In 2 Wochen kommt dann auch ihr neues Album Daughter from Hell. Und der Song jetzt ist unter anderem auch mit drauf. Look at My Life. Dein Energy Sachsen Hit Update heute.

Nicht nur die Hälfte der Woche ist rum hier bei Energy Sachsen brandneu, auch die Hälfte der 16. Finalspiele der WM sind durch. Gerade 18 Uhr war Anpfiff England gegen Kongo, das sollte eigentlich einen klaren Sieg für England geben. Um 22 Uhr spielt dann heute noch Belgien gegen Senegal. Es bleibt also spannend, es gibt für dich auf jeden Fall einiges zu gucken. Den Song hier, den hast du hier bei jedem Spiel safe, ist nämlich der WM-Song dieses Jahr, Die Die von Shakira und Burna Boy. Und jetzt ist er auch drin hier bei Energy Sachsen brandneu.

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10: Wolken und erstmal noch etwas Regen am Abend. Das lässt dann nach und es bleibt meistens trocken. Nur im Westen kann ab und zu noch ein Schauer oder ein Gewitter runterkommen. In der Nacht sind mal mehr, mal weniger Wolken unterwegs. Tiefstwerte bei 14 bis 10 Grad. Morgen meist sonnig, später ziehen mehr Wolken rein und am Abend kommt etwas Regen dazu mit bis zu 27 Grad.
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10: Auf der A72 Chemnitz Richtung Leipzig ist zwischen Niederfrohna und Penig nach einem Unfall die rechte Spur gesperrt. Und bei Espenhain-Kitscher hat es wegen Starkregen auch noch einen Unfall gegeben. Geblitzt wird. In Zwickau auf der Reichenbacher Straße stadtauswärts. Es blitzt auch auf der A4 Dresden Richtung Chemnitz, in Höhe Dresden-Hellerau und auf der B101 Meißen Richtung Freiberg am Abzweig nach Niederjana. Melde auch du uns Staus und Blitzer unter 0800 50 5 mal die 9.
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Alle Buchmäuse aufgepasst, hier bei Energy Sachsen brandneu. Es ist wieder Stuff Your Kindle Day. Ich erinnere immer gerne dran, weil ich es eigentlich eine wirklich coole Aktion finde. Aber alle paar Monate gibt es immer so Tage, da gibt es Bücher for free zum Runterladen auf dein Kindle. Da kannst du dir deinen E-Book-Reader mal so richtig vollknallen, einfach for free. Und ich sag, das lohnt sich schon. So E-Books, die kosten ja auch ordentlich Kohle. Dieses Mal sind Romance Books dran, also gerade die romantischen Lesemäuse, check das unbedingt aus. Mach dir dein Kindle mal richtig voll. Jetzt Save My Love von Kaigo, Khalid und Griffin bei Energy Sachsen. Das passt sogar thematisch. Ja.

0: Energy Sachsen brandneu werden nicht nur die neuesten News delivered, was Mucke und Stars angeht, nee, sondern auch was Technik angeht. Dein Knallwachmacher Max, der hat ein ganz heißes Thema entdeckt.
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2: Vielleicht kennst du das auch. Du chattest jemanden Neues an und automatisch sieht diese Person deine Handynummer. Nervt manchmal. Und genau das ändert sich gerade bei WhatsApp. Die App führt nämlich Benutzernamen ein, so wie du das von Instagram oder auch Snapchat kennst. Heißt, wenn du jemanden Neues anschreibst, sieht diese Person nur noch deinen Namen und nicht mehr deine Handynummer.
1: So geht's.
2: So langsam wird dieses Update immer mehr und mehr ausgerollt. Heißt, du bekommst deinen Wunschbenutzernamen weltweit gleichzeitig für alle und du gehst einfach in die WhatsApp-Einstellungen, klickst auf Du und dann auf dein Profilbild und dann steht da Benutzername reservieren.
1: Check.
2: Cooles Ding übrigens auch, falls dir spontan nichts einfällt. Man kennt das. WhatsApp baut sogar einen Namensgenerator ein, der dir Vorschläge machen kann.
1: Der Move.
2: So, und jetzt stell dir vor, du tauscht auf einer Party Kontakte aus oder bist beim Online-Dating unterwegs und gibst einfach nur deinen Usernamen statt deiner privaten Nummer raus. Ist doch viel entspannter, oder?
1: Good to know.
2: Für dein Konto selber brauchst du aber trotzdem weiterhin eine Nummer. Die ist halt nur nicht mehr für andere sichtbar. Und falls du auf Nummer sicher gehen willst, es gibt einen optionalen Extracode, den Fremde erst kennen müssen, bevor sie dir überhaupt schreiben dürfen.
0: Jetzt die Jungs von Fastboy drin, die beiden Brüder mit Beautiful Life bei Energy Sachsen brandneu.

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5: Nach einem langen Tag will man sich doch einfach mal die Seele aus dem Leib singen. Und ey, genau das machst du heute in der Lude in Dresden. Jeden Mittwoch öffnen sich die Türen des Clubs ab 22 Uhr zur Open Mic Karaoke Party. Egal ob Solokünstler oder auch mit Duettpartner, such dir deine Favorite Songs und sing einfach ein bisschen los. 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
6: Ich bin Lisa, hallo. Pünktlich um 12 sind die Preise an vielen Tankstellen wieder ordentlich in die Höhe geschossen. Denn der Tankrabatt ist Geschichte. Alle Steuern auf Kraftstoff werden wieder fällig. Eine Ersatzentlastungsmaßnahme ist bisher noch nicht geplant. In Leipzig fahren nach dem Hitzechaos immer mehr Straßenbahnen. Mittlerweile pendeln 6 Linien auf unterschiedlichen Abschnitten, etwa aus dem Westen und Süden zur Innenstadt und zurück. Die Leipziger Verkehrsbetriebe rechnen aber damit, dass es noch ein paar Tage dauert, bis alles wieder nach Plan läuft. Unterdessen helfen viele Leipziger dabei, die Schienen von den ausgelaufenen Fugenresten zu reinigen. Einige sagten uns:
7: Es ist schon ganz schön anstrengend. Ich habe jetzt mit einem Spaten gemacht. Ich hatte vorher so einen kleinen Spachtel. Da ist es nicht so effektiv.
8: Man kommt weniger voran, als man denkt.
9: Es ist körperlich schon anstrengend, weil man viel Kraft aufwenden muss, um mit dem Spachtel die Gummimasse da runterzuschieben, weil die schon fest draufklebt. Also ich finde es auch ein bisschen meditativ.
6: Viele Gamer können neue Spiele bald nicht mehr im Laden kaufen. Sony will ab 2028 keine neuen PlayStation-Discs mehr produzieren. Statt Hülle im Regal gibt's da nur noch Download, weil immer mehr Spieler sich die Games sowieso schon runterladen. Und jetzt die News aus deiner Ecke mit André.
0: Für Dresden und die Lausitz.
10: Der Preis für eine eigene Wohnung wird in Leipzig und Dresden in den nächsten Jahren deutlich steigen. Das zeigt der Postbank Wohnatlas. In Südwestsachsen werden dagegen fallende Preise erwartet. Silas Quiring.
11: Leipzig ist sogar deutschlandweiter Spitzenreiter. Bis 2035 sollen Bestandswohnungen laut Studie über 20% teurer sein als jetzt. Auch Dresden ist mit knapp 12% vorn mit dabei. Wer also jetzt kauft oder schon eine eigene Wohnung hat, freut sich über die Wertsteigerung. Für alle, die warten wollen oder müssen, wird's teuer. In Chemnitz und den meisten Landkreisen sollen die Preise dagegen sinken. Besonders stark im Erzgebirge, im Vogtland und im Landkreis Zwickau.
10: Am Berzdorfer See in Görlitz sind 3 ausgesetzte Katzenbabys gerettet worden. Ein Bürger hatte die Tiere gestern Abend in einer Transportbox am Nordstrand entdeckt. Die Katzen wurden ans Tierheim Büschdorf übergeben. Wer Hinweise zur Herkunft der Tiere geben kann, soll sich bei der Polizei melden. Im Landkreis Bautzen soll Hilfe im Ernstfall schneller ankommen. Dafür wurde in Stier eine neue Rettungswache jetzt eingeweiht. Der Standort liegt direkt an der B156 und soll die Region rund um Groß-Dubrau, Radibor und Malschwitz besser versorgen. Der Landkreis hat knapp 2 Millionen Euro investiert.
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13: Wolken und erstmal noch etwas Regen am Abend, das lässt dann nach und es bleibt meistens trocken. Nur im Westen kann ab und zu noch ein Schauer oder ein Gewitter runterkommen. In der Nacht sind mal mehr, mal weniger Wolken unterwegs, Tiefstwerte bei 14 bis 10 Grad. Morgen meist sonnig, später ziehen mehr Wolken rein und am Abend kommt etwas Regen dazu mit bis zu 27 Grad.
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13: Auf der A72 Plauen Richtung Zwickau, Vorsicht, in Höhe Zwickau Ost liegt ein Plastikteil auf der linken Spur. Auf der A4 Dresden Richtung Chemnitz ist zwischen der Raststätte Auerswalder Blick Nord und Chemnitz-Glöser nach einem Unfall die rechte Spur gesperrt. Auf der A72 Chemnitz Richtung Leipzig ist zwischen Niederfrohna und Penich nach einem Unfall die rechte Spur gesperrt. Im weiteren Verlauf hat es bei Espenhain-Kitscher wegen des Starkregens auch noch gekracht. Und in Chemnitz ist auf der Müllerstraße an der Kreuzung zur Straße der Nationen ein Unfall passiert. Geblitzt wird. In Plauen auf der Dresdner Straße stadtauswärts. Ein Blitzer steht auch in Zwickau auf der Reichenbacher Straße stadtauswärts und auf der A4 Dresden Richtung Chemnitz in Höhe Dresden-Hellerau. Melde auch du uns Staus und Blitzer unter 0800 50 5 mal die 9.
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5: Kurz nach 7 zeigt Taro hier bei Energy Sachsen brandneu. Und das bedeutet hier ja wirklich nur, es ist Zeit für die Energy Sachsen Top 7 um 7, deine Daily Mini Charts, für die du seit gestern auch schon wieder fleißig gewartet hast. Platz 7 heute Ordinary von TBS, The Twins und Oslo Soul Children. Der Remake bzw. eher Remix von Ordinary von Alex Warren ist richtig verdienter Platz 7.
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3: Das Energy Sachsen Wetterupdate
4: mit KI-Support. Wolken und erstmal noch etwas Regen am Abend, das lässt dann nach und es bleibt meistens trocken. Nur im Westen kann ab und zu noch ein Schauer oder ein Gewitter runterkommen. In der Nacht sind mal mehr, mal weniger Wolken unterwegs, Tiefstwerte bei 14 bis 10 Grad. Morgen meist sonnig, später ziehen mehr Wolken rein und am Abend kommt etwas Regen dazu mit bis zu 27 Grad.
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4: Auf der A72 Plauen Richtung Zwickau, Vorsicht, in Höhe Zwickau Ost liegt ein Plastikteil auf der linken Spur. Auf der A4 Dresden Richtung Chemnitz ist zwischen der Raststätte Auerswalder Blick Nord und Chemnitz Glöser nach einem Unfall die rechte Spur gesperrt. Auf der A14 Nossen Richtung Leipzig ist zwischen Mutschen und Grimmer nach einem Unfall die rechte Spur gesperrt. Und auf der A72 Chemnitz Richtung Leipzig ist zwischen Niederfrohna und Penig nach einem Unfall die rechte Spur gesperrt. Geblitzt wird. Auf der A4 Dresden Richtung Chemnitz in Höhe Dresden-Hellerau. Es blitzt auch in Plauen auf der Dresdner Straße stadtauswärts und in Zwickau auf der Reichenbacher Straße stadtauswärts. Melde auch du uns Staus und Blitzer unter 0800 50 5 mal die 9.
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out of the dark. Eine ganz frische Nummer wird hier jetzt in deine Energy Sachsen Feierabend-Playlist gedroppt. Leonie hat sich nämlich mit Callum Scott zusammengetan und rausgekommen ist da ihr neuer Hit Stay. Ganz entspannt, poppig, so ein schöner Ich-sitz-im-Auto, cruise mit den letzten Sonnenstrahlen Richtung Heimat. Komm dann zu Hause an und mach mir einen entspannten Abendsong. Und ich würde sagen, das ist doch auch mal das Motto in deinem Feierabend.

Hier bei Energy Sachsen brandneu kriegst du immer brandneuen Stuff und da ist BTS natürlich mit dabei. Mit ihrem großen Comeback. Swim heißt der neue Leadtrack von ihrem neuen Album Arirang und da mixen sie so ein bisschen Alternative Pop mit Lo-Fi Synth. Ein bisschen 80s sind auch mit dabei. Auf jeden Fall ist es ein krasser Ohrwurm, das kann ich dir jetzt schon mal sagen. Swim von BTS hast du jetzt bei Energy Sachsen brandneu. Schön hier in deinem Feierabend. Swim.

gibt was Neues von Tiffany Harris und wo hörst du brandneue Tracks? Natürlich zuerst richtig bei mir, der Joe, bei Energy Sachsen brandneu. Tiffany Harris besingt in ihren Tracks ja sonst sehr häufig mentale Gesundheit, aber dieser Track ist eher so eine Danksagung. Ohne dich wird mir schwindelig, also quasi ein Dank an ihre Freunde, dass sie immer halten und ihr immer Halt geben. Sweet. Vertigo jetzt in deiner Energy Sachsen brandneu Playlist und da sag ich auch einfach mal Danke an dich, dass du jetzt hier mit mir dabei bist.

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3: 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Schnapp dir heute Abend deine Liebsten, denn es ist Zeit für Kino, aber nicht irgendein Kino. Die Filmnächte am Elbufer sind wieder am Start und heute wartet Hoppers auf dich. Ein witziger, aber auch sehr berührender Animationsfilm voller Abenteuer, der dich in eine ganz besondere Welt mitnimmt. Um 21.30 Uhr geht's da los, also have fun. 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
4: Ich bin Lisa, hallo. Steuerentlastungen, Rentenreform, Wirtschaft ankurbeln. Für Schwarz-Rot geht's jetzt im Koalitionsausschuss um die ganz großen Themen. Seit dem Nachmittag sitzen die Spitzen von Union und SPD im Kanzleramt zusammen, um über die Reformvorhaben zu sprechen. Ergebnisse werden frühestens am Morgen erwartet. Kanzler Merz sagte vor dem Treffen:
5: Meine Erwartung ist, dass wir wirklich einen großen Sprung nach vorn machen in der Modernisierung unseres Landes, dass wir auch das Thema Wettbewerbsfähigkeit prioritär im Blick haben und dass wir alles tun, damit private Haushalte konsumieren können, aber auch die Industrie investieren kann.
4: Der Tankrabatt ist Geschichte und die Preise sind heute Mittag an vielen Zapfsäulen ordentlich in die Höhe geschossen. Zum Teil ging es um etwa 20 Cent drauf. Schon gestern war Sprit deutlich teurer geworden. Damit ist das Auslaufen des Tankrabatts laut ADAC ungerechtfertigt vorweggenommen worden. Bei der umstrittenen Tigerdompteurin Carmen Zander in Schkeuditz sind jetzt die Behörden eingeschritten. Weil das private Gehege nur Platz für 2 Tiger bietet, wurden die restlichen 6 mitgenommen. Sie kommen jetzt in eine Auffangstation in Spanien. 1. Mai war ein Tiger ausgebrochen und schließlich erschossen worden. Und jetzt die News aus deiner Ecke mit André.
2: Für Dresden und die Lausitz.
6: Der Traum von einer eigenen Wohnung wird in Dresden in den nächsten Jahren deutlich teurer. Laut Postbank Wohnatlas steigen die Preise bis 2035 um fast 12%. Damit liegt Dresden unter den 400 Kommunen in Deutschland auf Rang 22. Immerhin, wer jetzt kauft oder schon eine Wohnung hat, kann sich über eine Wertsteigerung freuen. Zeitungen austragen, Regale im Supermarkt auffüllen oder bei der Ernte helfen. Tausende Schüler in Sachsen nutzen ab nächster Woche die Chance, mit einem Ferienjob ihr Taschengeld aufzubessern. Ferienarbeit ist ab 13 Jahren möglich, Eltern müssen auch bei 14-Jährigen noch zustimmen. Vincent Seeberger vom DGB sagte uns, ab welchem Alter der Mindestlohn gezahlt werden muss.
7: Der aktuelle Mindestlohn liegt bei 13,90 Euro pro Stunde und das heißt, darunter darf es nicht gehen, wenn der Schüler oder die Schülerin älter als 18 Jahre ist.
6: In Dresden-Pieschen gibt es ab Montag Einschränkungen. Sachsen Energie erneuert auf der Bürgerstraße eine wichtige Trinkwasserleitung. Die alte Stahlleitung stammt noch aus dem Jahre 1912. Die Arbeiten dauern bis Ende August. Für Autofahrer gibt es so lange Einbahnstraßen. Die Linie 13 wird stadtauswärts umgeleitet.
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8: Wolken und erstmal noch etwas Regen am Abend. Das lässt dann nach und es bleibt meistens trocken. Nur im Westen kann ab und zu noch ein Schauer oder ein Gewitter runterkommen. In der Nacht sind mal mehr, mal weniger Wolken unterwegs. Tiefstwerte bei 14 bis 10 Grad. Morgen meist sonnig, später ziehen mehr Wolken rein und am Abend kommt etwas Regen dazu mit bis zu 27 Grad.
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8: Auf der A72 Plauen Richtung Zwickau. Achtung, in Höhe Zwickau Ost liegt ein Plastikteil auf der linken Spur. Auf der A4 Dresden Richtung Chemnitz ist zwischen der Raststätte Auerswalder Blick Nord und Chemnitz-Glöser nach einem Unfall die rechte Spur gesperrt. Und auf der A14 Nossen Richtung Leipzig ist zwischen Mutschen und Grimma nach einem Unfall die rechte Spur gesperrt. In Böhlen ist die Straße am Heuerbad in Höhe der Werkstraße nach einem Unfall voll gesperrt. Geblitzt wird. In Plauen auf der Dresdner Straße stadtauswärts. Ein Blitzer steht auch in Zwickau auf der Reichenbacher Straße stadtauswärts und auf der A4 Dresden Richtung Chemnitz in Höhe Dresden-Hellerau. Melde auch du uns Staus und Blitzer unter 0800 50 5 mal die 9.
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3: Hello, hello, hello, hier um kurz nach 8 bei Energy Sachsen brandneu in deinem Mittwochfeierabend. Die Mitte der Woche, die hast du jetzt wirklich offiziell geschafft. Und das feiern wir gleich mal mit Save Me Tonight von J-Lo und David Guetta. Ein richtiger kleiner Party-Song.
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Das ist mal die geilste Song-Promo, die ich jemals gesehen habe hier bei Energy Sachsen. Jax Jones ist ein guter DJ, keine Frage, aber dass der auch noch so sportlich ist, das wusste ich wirklich nicht. Seinen neuen Track Pulling Me Back hat er in einem Live-DJ-Format geteasert. Das hieß The Long Run und er hat einfach 2 Stunden lang aufgelegt, während er auf einem Laufband gejoggt ist. Aber der ist nicht nur so einen entspannten Trab da rumgelaufen, nee, der hatte schon richtig Pace drauf. Hut ab, mein DJ-Set wäre wahrscheinlich ungefähr 10 Minuten lang gewesen. Länger ist da wirklich nicht drin. Jetzt ganz ohne Gerenne. Pulling Me Back von Jax Jones bei Energy Sachsen. 6'2", Eyes blue, I'm into it.

Energy Sachsen Brandenburg läuft bei dir hoffentlich schon am Feierabend, ansonsten ganz sicher auf dem Weg dahin. Und der gute Nico Santos, der ist jetzt in der Playlist, der ist ja eh schon so ein Strahlemensch, der ist wirklich fast immer richtig positiv drauf, bei dem ist das Glas halb voll und genau darüber hat er einen Song gemacht. Optimist heißt das Ding und das ist richtig motivierend, negative Gedanken, die werden einfach mal fix gestrichen. Hier sind Good Vibes Only angesagt, das sind übrigens auch die Kriterien hier für Energy Sachsen Brandenburg, für einen Club, nur gute Vibes will ich hier haben.

ist wortwörtlich der Song über mein Leben. Ich kann es so gut nachvollziehen. Rose Grey, ein neues Popgirlie in deiner Energy Sachsen brandneue Playlist, hat in ihrem neuen Song Club to Your Arms über die sogenannte Showgirl Fatigue geschrieben. Man macht ein bisschen zu viel Party, schläft immer ein bisschen zu wenig. Die Wohnung, die ist vielleicht nicht ganz so peak aufgeräumt, weil man so viele Events auf dem Plan hat. Aber man hat einfach die Zeit seines Lebens. Ich fühle das. Vor allem im Sommer, es steht einfach so, so viel an. Darf man denn noch Party machen? Darf man noch FOMO haben? Ich sag ja, deshalb jetzt Club to Your Arms bei Energy Sachsen brandneu.

einen emotionalen Banger nach dem anderen haut der Mann hier raus bei Energy Sachsen. Sam Tompkins ist wieder drin, der setzt jetzt sein großes Comeback fort mit einem neuen Hit, der heißt Body to Body. Sehr eingängig, sehr emotional, eher auch so an der ruhigeren Front, also passend zu einem entspannten Feierabend. Gleichzeitig aber auch sehr positiv. Es geht nämlich darum, Selbstzweifel mal Selbstzweifel sein zu lassen und neue Lebensfreude zu schöpfen. Passt, hört sich dein Plan an, du schöpfst jetzt auch Lebensfreude in deinem Feierabend hier bei Energy Sachsen mit Sam Tompkins in der Playlist. Hello.

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3: Wolken und erstmal noch etwas Regen am Abend, das lässt dann nach und es bleibt meistens trocken. Nur im Westen kann ab und zu noch ein Schauer oder ein Gewitter runterkommen. In der Nacht sind mal mehr, mal weniger Wolken unterwegs, Tiefstwerte bei 14 bis 10 Grad. Morgen meist sonnig, später ziehen mehr Wolken rein und am Abend kommt etwas Regen dazu mit bis zu 27 Grad.
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3: Auf der A17 Prag Richtung Dresden. Achtung, in Höhe Dresden-Gorbitz liegt ein totes Reh auf der linken Spur. Auf der A4 Dresden Richtung Chemnitz ist zwischen der Raststätte Auerswalder Blick Nord und Chemnitz-Glöser nach einem Unfall die rechte Spur gesperrt. Und auf der A14 Nossen Richtung Leipzig ist zwischen Mutschen und Grimmer nach einem Unfall die rechte Spur gesperrt. Geblitzt wird in Plauen auf der Dresdner Straße stadtauswärts. Melde auch du uns Staus und Blitzer unter 0800 50 5 mal die 9.
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Ohne Flachs, das hier ist mein absoluter Lieblingssong. Hier in deiner Energy Sachsen Brandneu-Playlist. Crazy gute Kombi. Doechii und Lady Gaga mit ihrem neuen Hit Runway. Der Titelsong für Der Teufel trägt Prada 2, der ja auch fresh in die Kinos kommt. Und auch der Text, der ist so ein bisschen modeverliebt, Runway angehaucht. Du kannst einen Dancefloor zum Runway machen. I love it. Der hat auch einfach die übelste Bad Bitch Energy. Übrigens, kleiner Fun Fact, Bruno Mars hat tatsächlich an dem Song mitgeschrieben, also fast schon ikonisches Trio, kann man sagen. Runway von Doechii und Lady Gaga jetzt in deinem Feierabend. Da stratzen wir mal den Laufsteg lang bei Energy Sachsen brandneu.

Dance-Pop ist gerade überall, auch in der Energy Sachsen brandneue Playlist. Und da gibt's jetzt was Neues von Kiddo featuring Osmond. Kiddo hat schon Mucke mit Alan Walker und A-Lock gemacht, also wirklich krasse Features. Jetzt mit Osmond und ihr neuer Track Show Me Love ist eben auch Dance-Pop. Ganz hookig, ganz eingängig und so ein bisschen Aufruf an die soon-to-be bessere Hälfte. Zeig mir, was du willst. Zeig deine Liebe, auch wenn damit Risiken einhergehen. Bitte zeig's mir einfach. Ich zeig dir meine Liebe mit den brandneuesten Hits hier bei Energy Sachsen. Deshalb gibt's jetzt Show Me Love in deiner Playlist von Kiddo und Osmond. Show me

Voice Kids in deiner Energy Sachsen Playlist. Eske, jetzt ist es schon 22, war schon vor 7 Jahren bei The Voice Kids und ihr neuer Track ist einfach mal mit DJ-Ikone Weiß. Bisschen ruhiger als die Weiß-Tracks, die man so kennt, bisschen mehr laid back, da ist er drin in deiner Playlist. Memories hast du jetzt bei Energy Sachsen.

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0: 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Love.

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1: Ich bin Lisa, hallo. Einen großen Sprung nach vorn. Den verspricht sich Kanzler Merz vom Spitzentreffen von Union und SPD im Kanzleramt. Seit dem Nachmittag tagt der Koalitionsausschuss mit dem Ziel, ein großes Reformpaket auf den Weg zu bringen. Mehr von Jana Klonikowski.
2: Unter anderem steht eine Reform der Einkommensteuer auf dem Programm. Schwarz-Rot will ja kleinere und mittlere Einkommen entlasten. Nur wie genau? Da waren sich Union und SPD bisher nicht so einig. Anders sieht's beim Thema Rente aus. Da sollen die Empfehlungen der Expertenkommission geschlossen umgesetzt werden. Merz will auch die Wettbewerbsfähigkeit von Deutschland stärken. Er hofft, am Morgen Ergebnisse präsentieren zu können.
1: Die Deutsche Bahn will die Sicherheit ihrer Mitarbeitenden im Fernverkehr erhöhen. 2000 Zugbegleiter und Beschäftigte im Bordbistro bekommen Bodycams. Die sollen laut Bahn in brenzligen Situationen abschrecken und im Zweifel auch helfen, Vorfälle besser zu dokumentieren. Im Regionalverkehr gibt's das bereits. Der Favorit hat sich durchgesetzt. England steht im Achtelfinale der Fußball-WM. 2:1 stand es am Ende gegen die Demokratische Republik Kongo. Beide Tore lieferte, wer sonst, Bayern-Star Harry Kane. Damit geht's für die Engländer als nächstes gegen Mitgastgeber Mexiko. Und jetzt die News aus deiner Ecke mit André.
0: Für Dresden und die Lausitz.
3: Der Preis für eine eigene Wohnung wird in Leipzig und Dresden in den nächsten Jahren deutlich steigen. Das zeigt der Postbank Wohnatlas. In Südwestsachsen werden dagegen fallende Preise erwartet. Silas Quiring.
4: Leipzig ist sogar deutschlandweiter Spitzenreiter. Bis 2035 sollen Bestandswohnungen laut Studie über 20% teurer sein als jetzt. Auch Dresden ist mit knapp 12% vorn mit dabei. Wer also jetzt kauft oder schon eine eigene Wohnung hat, freut sich über die Wertsteigerung. Für alle, die warten wollen oder müssen, wird's teuer. In Chemnitz und den meisten Landkreisen sollen die Preise dagegen sinken. Besonders stark im Erzgebirge, im Vogtland und im Landkreis Zwickau.
3: Am Berzdorfer See in Görlitz sind drei ausgesetzte Katzenbabys gerettet worden. Ein Bürger hatte die Tiere gestern Abend in einer Transportbox am Nordstrand entdeckt. Die Katzen wurden ans Tierheim Büschdorf übergeben. Wer Hinweise zur Herkunft der Tiere geben kann, soll sich bei der Polizei melden. Im Landkreis Bautzen soll Hilfe im Ernstfall schneller ankommen. Dafür wurde in Stier eine neue Rettungswache jetzt eingeweiht. Der Standort liegt direkt an der B156 und soll die Region rund um Groß-Dubrau, Radibor und Malschwitz besser versorgen. Der Landkreis hat knapp 2 Millionen Euro investiert.
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6: Wolkig ist es am Abend noch, aber der Regen lässt nach und am späten Abend bleibt es meistens trocken. Höchstens kommt mal ein Schauer runter. In der Nacht werden die Wolken weniger, die Tiefstwerte liegen bei 14 bis 10 Grad. Morgen erst freundlich, später ziehen wieder viele Wolken rein. Am Abend kann leichter Regen kommen bei maximal 27 Grad.
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6: Auf der A14 Nossen Richtung Leipzig ist zwischen Mutschen und Grimma nach einem Unfall die rechte Spur gesperrt. Und auf der A17 Prag Richtung Dresden liegt in Höhe Dresden-Gorbitz ein totes Reh auf der linken Spur. Geblitzt wird in Plauen auf der Dresdner Straße stadtauswärts. Melde auch du uns Staus und Blitzer unter 0800 50 5 mal die 9.
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8: Noch guten Stündchen haben wir hier zusammen bei Energy Sachsen brandneu. Und ich würde sagen, da packe ich mal ein bisschen brandneue Mucke rein für dich und für mich auch. Jetzt One Republic mit Need Your Love in der Playlist und den hörst du jetzt.
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dolle verträumt wird's jetzt hier in deiner Energy Sachsen Playlist am Feierabend. Lost Frequencies hat eine neue Single rausgehauen und so ein bisschen Sonne ist ja noch am Start, also so einen kleinen verträumten Sommerabend kannst du noch hier haben bei Energy Sachsen. Der Song ist nämlich so ein richtiger Fensterrunter-Song. Na dann, ich würde sagen, mach die Fenster runter. Wenn du schon zu Hause bist, mach die Fenster auf, wenn es auch nur auf Kipp ist. Lässt uns einmal ein bisschen rein. Live It Out von Lost Frequencies bringt dir jetzt hier einen Sommer auf den Plan.

Bliss is back in deinem Feierabend und vor allem in deiner Playlist bei Energy Sachsen brandneu. Ein bisschen habe ich ihn ja vermisst. Terms and Conditions heißt seine neue Nummer, ist quasi ein Remix von einem Song, den Sängerin Mahalia schon 2023 gedroppt hat. Und für ihn ist es so ein bisschen später, Release-Auftakt in 2026. Aber das Warten, das hat sich gelohnt. Der Track ist ein guter alter Bliss-Manier, ein richtiger Vibe-Track. Richtig danceig, einfach eine fette Nummer. Terms and Conditions jetzt in deiner brandneuen Playlist. Tolles

Mal wieder schöner Pop-Rock in deiner Energy Sachsen brandneue Playlist. Richtig mustergültig. Ilja mit Take Me Home vereint alles, was so ein richtig guter Pop-Rock-Song braucht. Eine gute Stimme, ein bisschen Herzschmerz, ein bisschen Vermissen, aber auch einfach eine gute Portion Fenster runter und Autofahren-Vibes. Mehr braucht's auch nicht. Dann hopp, mach's Fenster runter, jetzt Take Me Home von Ilja bei Energy Sachsen brandneu.

Junge Lauf, da hat der Mann mal wieder gezaubert. Den Song, den ich jetzt hier in deiner Energy Sachsen brandneue Playlist droppe, den kennst du safe von TikTok. Baby Doll von Dominik Feig, überviral gegangen. Und jetzt hat Eli Oaks mal ein bisschen drin rumgezaubert, hat einen Eli Oaks Remix davon gemacht. Und der fetzt wirklich, das ist eine richtige Powernummer. Perfekt für einen Feierabend. Baby Doll hörst du jetzt bei Energy Sachsen brandneu.

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1: Wolkig ist es am Abend noch, aber der Regen lässt nach und am späten Abend bleibt es meistens trocken. Höchstens kommt mal ein Schauer runter. In der Nacht werden die Wolken weniger, die Tiefstwerte liegen bei 14 bis 10 Grad. Morgen erst freundlich, später ziehen wieder viele Wolken rein. Am Abend kann leichter Regen kommen bei maximal 27 Grad.
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1: Auf der A14 Nossen Richtung Leipzig. Vorsicht, zwischen Mutschen und Grimma ist nach einem Unfall die rechte Spur gesperrt. Auf der A4 Chemnitz Richtung Dresden ist die Auffahrt Dresden-Altstadt nach einem Unfall gesperrt. Geblitzt wird. In Pirna auf der B172, Krietschwitzer Straße beidseitig und ein Blitzer steht in Plauen auf der Dresdner Straße stadtauswärts. Melde auch du uns Staus und Blitzer unter 0800 50 5 mal die 9.
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Der gute Sombre bringt dich jetzt hier rein in deinen Feierabend. Mit Energy Sachsen, mit seiner brandneuen Nummer Potential, ist tatsächlich echt mal ein ganz anderer Vibe. Normalerweise sind seine Tracks ja wirklich sehr upbeat, sehr nach vorne gehend. Und der jetzt, der ist ein bisschen chilliger, ein bisschen emotionaler, hat teilweise auch so balladige Züge. Aber steht ihm extrem gut, passt vor allem auch allererste Sahne in deinen Feierabend-Vibe hier bei Energy Sachsen.

Das ist irgendwie eine ganz wilde Perspektive hier bei Energy Sachsen brandneu. Davina Michelle, die hat mal umgedacht für ihren neuen Banger. Sie fragt sich nämlich, would I be friends with me? Wenn ich mich von außen betrachte, würde ich gern mit mir befreundet sein? Bin ich eine Nette? Bin ich noch auszuhalten? Bin ich cool? Alles solche Fragen, wenn man ein bisschen länger drüber nachdenkt, das ist schon ein sehr wilder Gedanke. Da schaust du mal, was bei der kleinen Runde Selbstreflexion von Davina Michelle rausgekommen ist, hier bei Energy Sachsen brandneu.

Feierabend mit Energy Sachsen, der riecht mir doch hier geradezu nach Strand und Meer, auch wenn du gerade wahrscheinlich noch im Freistaat unterwegs bist. Jubel bringt genau den Vibe rein in die Playlist mit ihrem neuen Hit Ocean House, ein Fernweh-Song. Nach Meer habe ich auch immer Fernweh. Das kann ich schon ganz, ganz dolle nachvollziehen. Aber mal ehrlich, wer denn nicht? Deshalb gibt es ein bisschen mehr oder zumindest mehr Vibes in der Playlist bei Energy Sachsen. Jubel mit Ocean House.

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3: Mit KI-Support. Wolkig ist es am Abend noch, aber der Regen lässt nach und am späten Abend bleibt es meistens trocken. Höchstens kommt mal ein Schauer runter. In der Nacht werden die Wolken weniger, die Tiefstwerte liegen bei 14 bis 10 Grad. Morgen erst freundlich, später ziehen wieder viele Wolken rein. Am Abend kann leichter Regen kommen bei maximal 27 Grad.
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3: Auf der A14 Nossen Richtung Leipzig, Achtung, zwischen Mutschen und Grimma ist nach einem Unfall die rechte Spur gesperrt. Auf der A4 Chemnitz Richtung Dresden ist die Auffahrt Dresden-Altstadt nach einem Unfall gesperrt. Und die Straße zwischen Sebnitz und Neustadt ist wegen einer Ölspur voll gesperrt. Geblitzt wird. In Pirna auf der B172 auf der Krietschwitzer Straße beidseitig und es blitzt auch in Plauen auf der Dresdner Straße stadtauswärts. Melde auch du uns Staus und Blitzer unter 0800 50 5 mal die 9.
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2: Auf der A4 Dresden Richtung Chemnitz bitte aufpassen, am Dreieck Dresden West in der Überleitung zur A17 Richtung Prag liegt eine Matratze auf der Fahrbahn. Auf der A17 Dresden Richtung Prag liegen zwischen dem Tunnel Altfranken und dem Tunnel Dölzschen ebenfalls Reifenteile auf der Fahrbahn. Auf der A14 Nossen Richtung Leipzig ist zwischen Mutschen und Grimma nach einem Unfall die rechte Spur gesperrt. Auf der A4 Chemnitz Richtung Dresden ist die Auffahrt Dresden-Altstadt nach einem Unfall gesperrt. Und die Straße zwischen Sebnitz und Neustadt ist wegen einer Ölspur voll gesperrt. Geblitzt wird in Pirna auf der B172, der Krietschwitzer Straße beidseitig und ein Blitzer steht in Plauen auf der Dresdner Straße stadtauswärts. Melde auch du uns Staus und Blitzer unter 0800 50 5 mal die 9.
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0: Mit KI-Support.
3: Wolkig ist es am Abend noch, aber der Regen lässt nach und am späten Abend bleibt es meistens trocken. Höchstens kommt mal ein Schauer runter. In der Nacht werden die Wolken weniger, die Tiefstwerte liegen bei 14 bis 10 Grad. Morgen erst freundlich, später ziehen wieder viele Wolken rein. Am Abend kann leichter Regen kommen bei maximal 27 Grad.
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3: Auf der A14 Nossen Richtung Leipzig, Achtung, zwischen Mutschen und Grimma ist nach einem Unfall die rechte Spur gesperrt. Auf der A4 Chemnitz Richtung Dresden ist die Auffahrt Dresden-Altstadt nach einem Unfall gesperrt. Und die Straße zwischen Sebnitz und Neustadt ist wegen einer Ölspur voll gesperrt. Geblitzt wird in Pirna auf der B172, der Krietschwitzer Straße, beidseitig. Melde auch du uns Staus und Blitzer unter 0800 50 5 mal die 9.
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0: Auf der A14 Nossen Richtung Leipzig. Vorsicht, zwischen Mutschen und Grimma ist nach einem Unfall die rechte Spur gesperrt. Auf der A4 Chemnitz Richtung Dresden ist die Auffahrt Dresden-Altstadt nach einem Unfall gesperrt. Geblitzt wird in Pirna auf der B172 Krietschwitzer Straße beidseitig. Melde auch du uns Staus und Blitzer unter 0800 50 5 mal die 9.
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3: Mit KI-Support. Wolkig ist es am Abend noch, aber der Regen lässt nach und am späten Abend bleibt es meistens trocken. Höchstens kommt mal ein Schauer runter. In der Nacht werden die Wolken weniger, die Tiefstwerte liegen bei 14 bis 10 Grad. Morgen erst freundlich, später ziehen wieder viele Wolken rein. Am Abend kann leichter Regen kommen bei maximal 27 Grad.
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3: Auf der A14 Nossen Richtung Leipzig. Vorsicht, zwischen Mutschen und Grimma ist nach einem Unfall die rechte Spur gesperrt. Auf der A4 Chemnitz Richtung Dresden ist die Auffahrt Dresden-Altstadt nach einem Unfall gesperrt. Geblitzt wird in Pirna auf der B172 Krietschwitzer Straße beidseitig. Melde auch du uns Staus und Blitzer unter 0800 50 5 mal die 9.
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1: Auf der A14 Nossen Richtung Leipzig ist die Autobahn zwischen Mutschen und Grimma nach einem Unfall auf der rechten Spur gesperrt. Außerdem liegen auf der A17 Dresden Richtung Prag zwischen Pirna und Baretal Reifenteile auf der Autobahn. Geblitzt wird in Pirna auf der B172 der Krietschwitzer Straße beidseitig. Melde auch du uns Staus und Blitzer unter 0800 50 5 mal die 9.
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0: Update mit KI-Support.
1: Viele Wolken sind gerade am Start, aber es bleibt trocken. Dazu liegen die aktuellen Temperaturen zwischen 14 und 10 Grad. Heute lässt der Regen erstmal nach. Später kann im Westen ab und zu noch ein Schauer oder ein Gewitter runterkommen. Auch mal mit Starkregen und kleinem Hagel. Maximal werden es 19 bis 21 Grad.
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1: Auf der A17 Dresden Richtung Prag, Vorsicht, zwischen Pirna und Baretal liegen Reifenteile auf der Straße. Im Kreis Meißen ist die Straße zwischen Ebersbach und Beerwalde nach einem Unfall in beiden Richtungen gesperrt. Und auf der A14 Nossen Richtung Leipzig ist zwischen Mutschen und Grimma die rechte Spur gesperrt. Geblitzt wird in Pirna auf der B172, der Krietschwitzer Straße, beidseitig. Melde auch du uns Staus und Blitzer unter 0800 50 5 mal die 9.

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1: Im Kreis Meißen ist die Straße zwischen Ebersbach und Bärwalde nach einem Unfall in beiden Richtungen gesperrt. Und auf der A14 Nossen Richtung Leipzig ist zwischen Mutschen und Grimma die rechte Spur gesperrt. Melde auch du uns Staus und Blitzer unter 0800 50 5 mal die 9.
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1: Viele Wolken sind gerade am Start, aber es bleibt trocken. Dazu liegen die aktuellen Temperaturen zwischen 14 und 10 Grad. Heute lässt der Regen erstmal nach, später kann im Westen ab und zu noch ein Schauer oder ein Gewitter runterkommen. Auch mal mit Starkregen und kleinem Hagel. Maximal werden es 19 bis 21 Grad.
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1: Im Kreis Meißen ist, Vorsicht, die Straße zwischen Ebersbach und Bärwalde nach einem Unfall in beiden Richtungen gesperrt. Und auf der A14 Nossen Richtung Leipzig ist zwischen Mutschen und Grimma die rechte Spur gesperrt. Melde auch du uns Staus und Blitzer unter 0800 50 5 mal die 9.
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